0: abgebrochen. Zum Fußball. Borussia Dortmund steht nach einem 1:0 Erfolg beim VfB Stuttgart an der Tabellenspitze der Bundesliga vor dem FC Bayern. Der BVB hat nach 4 Spieltagen die volle Ausbeute von 12 Punkten. Die weiteren Ergebnisse vom Samstag: Augsburg gab eine 2:0 Führung noch aus der Hand und verlor am Ende mit 2:3 gegen Bremen. Freiburg musste sich in Frankfurt mit einem 2:2 begnügen. Der HSV holte beim 2:1 gegen Köln die ersten Saisonpunkte und Mainz gewann in Gladbach mit 4:3.
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2: Verkehr und Blitzer ohne Meldungen. Gute Fahrt.
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1: Aktuell meldet Augsburg-Göggingen 11 Grad und klar. Totenweiß 11 Grad, Kirchheim in Schwaben 12 Grad. Zum Start in den Sonntag, den 20. September, liegt meist eine Wolkendecke, im Ostallgäu Nebel. Bis zum Morgen lockert es auf, am Nachmittag sind es 20 bis 24 Grad, zum Abend örtlich Schauer und in der folgenden Nacht wechselnd bewölkt. Am Montag freundlich mit sonnigen Abschnitten, Dienstag ähnlich und etwas kühler, zur Wochenmitte häufiger Sonne und 16 bis 20 Grad. Im Ostallgäu hält sich Nebel anfangs länger, insgesamt weitgehend konstante Temperaturen in Augsburg, Nordschwaben und dem Allgäu.
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1: Im Moment sind keine Behinderungen und keine Blitzer gemeldet.
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0: 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Momentan messen wir in Augsburg Lechhausen 11 Grad bei leicht bewölktem Himmel, in Petersdorf ebenfalls 11 Grad und in Waltenhofen 12 Grad bei wolkenlosem, trockenem Wetter. Zum Start in diesen Sonntag ist der Himmel teils wolkig, teils aufgeklärt. Am Vormittag zeigt sich immer häufiger die Sonne. Am Nachmittag wird es freundlich und warm bei 22 bis 24 Grad. In der kommenden Nacht ziehen mehr Wolken auf, es bleibt überwiegend trocken. Morgen wechseln Sonne und Wolken bei deutlich frischeren Temperaturen. Am Dienstag bleibt es freundlich mit längeren sonnigen Abschnitten. Zur Wochenmitte zeigt sich erneut die Sonne. Früh gibt es 4 bis 6 Grad, im Ostallgäu etwas kühler und in den tieferen Lagen milder.
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2: Ich bin Hendrik Daum. In Berlin und Mecklenburg-Vorpommern stehen heute die letzten Landtagswahlen dieses Jahres an. Je nach Ausgang für die CDU könnte sich die Lage für Parteichef und Bundeskanzler Merz etwas entspannen oder aber gefährlich verschärfen. David Riemer berichtet.
3: In Mecklenburg-Vorpommern werden sich SPD und AfD laut Umfragen ein enges Rennen liefern. Den Sozialdemokraten mit Ministerpräsidentin Schwesig gelang in den letzten Wochen eine Aufholjagd. Im jüngsten ZDF-Politbarometer lag sie knapp vor der AfD. Die CDU rutschte in die Nähe der 5%-Hürde ab. In Berlin sieht es nach einem Kopf-an-Kopf-Rennen zwischen der Linken und der CDU aus. Dahinter lagen in Umfragen auch die AfD, die Grünen und die SPD zweistellig.
2: Deutschlands ranghöchster Soldat übernimmt einen Spitzenposten bei der NATO. Generalinspekteur Breuer ist zum neuen Vorsitzenden des NATO-Militärausschusses gewählt worden. Er tritt das Amt Mitte kommenden Jahres an und wird künftig die militärischen Interessen aller Mitgliedstaaten zusammenführen. Im Starnberger See ist ein Taucher von einem Tauchgang nicht zurückgekehrt und wird seitdem vermisst. Der Tauchgang des 63-Jährigen auf der Höhe von Berg habe rund eine halbe Stunde gedauert, teilte die Polizei mit. Unter anderem mit Drohnen und einem Polizeihubschrauber suchten die Einsatzkräfte nach dem Mann. Am Abend wurde die Suche abgebrochen. Sie soll heute fortgesetzt werden. Zum Fußball. Borussia Dortmund steht nach einem 1:0-Erfolg beim VfB Stuttgart an der Tabellenspitze der Bundesliga vor dem FC Bayern. Der BVB hat nach 4 Spieltagen die volle Ausbeute von 12 Punkten. Die weiteren Ergebnisse vom Samstag. Augsburg gab eine 2:0-Führung noch aus der Hand und verlor am Ende mit

0: 2:3 gegen Bremen. Freiburg musste sich in Frankfurt mit einem 2:2 begnügen. Der HSV holte beim 2:1 gegen Köln die ersten Saisonpunkte und Mainz gewann in Gladbach mit 4:3.
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3: Aktuell sind uns keine Verkehrsbehinderungen und keine Blitzer bekannt.
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1: Aktuell meldet Augsburg-Inningen 12 Grad und bedeckt, Neusäß 12 Grad, Dielewang 14 Grad. Am frühen Sonntagmorgen wechseln Wolken und klare Abschnitte, der Wind ist schwach. In Augsburg, Nordschwaben und im Allgäu lockert es rasch auf, im Ostallgäu hält sich die Bewölkung länger. Im Tagesverlauf scheint häufig die Sonne, am Nachmittag wird es warm, mit Höchstwerten um 24 Grad. Morgen freundlich mit Sonne, aber deutlich kühler. Am Dienstag setzt sich das freundliche Wetter fort, zur Wochenmitte wird es sonnig und nachts frisch mit Werten um 5 Grad.
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1: Aktuell sind uns keine Verkehrsbehinderungen und keine Blitzer bekannt.
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1: Im Moment in Augsburg bedeckt bei 11 Grad, Hollenbach ebenfalls 11 Grad und Kaufbeuren leicht bewölkt bei 13 Grad. In den frühen Stunden ist es teils neblig, sonst klar bis heiter. Nach der Nebelauflösung scheint häufig die Sonne. Bei 20 bis 25 Grad ist es angenehm warm, zum Abend sind einzelne Schauer möglich und später meist locker bewölkt. Zum Wochenstart gibt es freundliche Abschnitte bei mäßigem Wind und deutlich frischerer Luft. Am Dienstag setzt sich freundliches, teils sonniges Wetter fort, örtlich kann sich Nebel bilden. Zur Wochenmitte wird es mit 14 bis 20 Grad wieder etwas milder, im Ostallgäu bleibt es am frischesten.
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3: Ich bin Hendrik Daum. In Berlin und Mecklenburg-Vorpommern werden heute neue Landesparlamente gewählt. In beiden Bundesländern kann schon ab 16 Jahren gewählt werden. Je nachdem, wie die CDU abschneidet, könnte die Debatte über die politische Zukunft von Parteichef und Bundeskanzler Merz erneut Fahrt aufnehmen. David Riemer berichtet.
4: In Mecklenburg-Vorpommern sieht es laut letzter Umfragen nach einem engen Rennen zwischen SPD und AfD aus. Die Sozialdemokraten mit Ministerpräsidentin Schwesig haben in den letzten Wochen kräftig aufgeholt. Die CDU rutscht in die Nähe der 5%-Hürde. Vielleicht verpasst sie sogar den Einzug in den Landtag. In Berlin zeichnet sich ein Kopf-an-Kopf-Rennen zwischen der Linken und der CDU ab. Dahinter lagen in Umfragen die AfD, die Grünen und die SPD zweistellig.
3: Die Einigung von Bund und Ländern auf ein Entlastungspaket gegen die hohen Spritpreise ist bei Verbraucherschützern, Sozialverbänden und der Opposition im Bundestag auf Kritik gestoßen. Der erneute Tankrabatt sei nicht zielgenau und helfe wie auch der angestrebte Spritpreisdeckel nur kurzzeitig. Geplant ist die Preisbegrenzung für Benzin und Diesel erst zum 1. Januar. Der Tankrabatt soll dagegen schon ab Oktober eine Entlastung von 17 Cent pro Liter Sprit bringen. Im Starnberger See ist ein Taucher von einem Tauchgang nicht zurückgekehrt und wird seitdem vermisst. Der Tauchgang des 63-Jährigen auf der Höhe von Berg habe rund eine halbe Stunde gedauert, teilte die Polizei mit. Unter anderem mit Drohnen und einem Polizeihubschrauber suchten die Einsatzkräfte nach dem Mann. Am Abend wurde die Suche abgebrochen. Sie soll heute fortgesetzt werden. Zum Fußball. Borussia Dortmund steht nach einem 1:0-Erfolg beim VfB Stuttgart an der Tabellenspitze der Bundesliga vor dem FC Bayern. Der BVB hat nach 4 Spieltagen die volle Ausbeute von 12 Punkten. Die weiteren Ergebnisse vom Samstag. Augsburg gab eine 2:0-Führung noch aus der Hand und verlor am Ende mit 2:3 gegen Bremen. Freiburg musste sich in Frankfurt mit einem 2:2 begnügen. Der HSV holte beim 2:1 gegen Köln die ersten Saisonpunkte und Mainz gewann in Gladbach mit 4:3.
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1: Keine Verkehrsmeldungen und keine Blitzer gemeldet.
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1: Puentes, Golden Summer.
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1: Im Moment in Augsburg bedeckt bei 11 Grad, Hollenbach ebenfalls 11 Grad und Kaufbeuren leicht bewölkt bei 13 Grad. In den frühen Stunden ist es teils neblig, sonst klar bis heiter. Nach der Nebelauflösung scheint häufig die Sonne. Bei 20 bis 25 Grad ist es angenehm warm, zum Abend sind einzelne Schauer möglich und später meist locker bewölkt. Zum Wochenstart gibt es freundliche Abschnitte bei mäßigem Wind und deutlich frischerer Luft. Am Dienstag setzt sich freundliches, teils sonniges Wetter fort, örtlich kann sich Nebel bilden. Zur Wochenmitte wird es mit 14 bis 20 Grad wieder etwas milder, im Ostallgäu bleibt es am frischesten.
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1: Keine Verkehrsmeldungen und keine Blitzer gemeldet.
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1: Ich bin Hendrik Daum. Einen schönen guten Morgen. In Berlin und Mecklenburg-Vorpommern stehen heute die letzten Landtagswahlen dieses Jahres an. Je nach Ausgang für die CDU könnte sich die Lage für Parteichef und Bundeskanzler Merz etwas entspannen oder auch gefährlich verschärfen. David Riemer berichtet.
2: In Mecklenburg-Vorpommern werden sich SPD und AfD laut Umfragen ein enges Rennen liefern. Den Sozialdemokraten mit Ministerpräsidentin Schwesig gelang in den letzten Wochen eine Aufholjagd. Im jüngsten ZDF-Politbarometer lag sie knapp vor der AfD. Die CDU rutschte in die Nähe der 5%-Hürde ab. In Berlin sieht es nach einem Kopf-an-Kopf-Rennen zwischen der Linken und der CDU aus. Dahinter lagen in Umfragen auch die AfD, die Grünen und die SPD zweistellig.
1: Tag 2 heute auf dem Münchner Oktoberfest. Zunächst geht's ab 9 Uhr los mit dem traditionellen Gay Sunday in der Bräurosel. Er ist seit den 70er Jahren eine feste Institution und Treff schwuler Männer. Um 10 Uhr startet dann der Trachten- und Schützenzug von der Maximilianstraße zur Theresienwiese. Er ist mit 7 Kilometern Länge und mehr als 9000 Trachtlern, Blaskapellen und Schützen einer der größten Trachtenumzüge weltweit. Und zum O-Zapft ist, soll es auf der Wiesen dieses Jahr auch O-Piekst ist heißen. Erstmals bietet die Stadt München direkt auf dem Oktoberfest Impfungen gegen Grippe und Covid-19 an. Moderne KI-Systeme tun sich schwer damit, Gegenstände nur anhand ihrer groben Form zu erkennen. Ein US-Forschungsteam hat gezeigt, dass Bilderkennungsprogramme übergeordnete Formen deutlich schlechter erfassen als Menschen. Während das menschliche Gehirn die Gesamtgestalt eines Objekts in den Vordergrund stellt, orientieren sich neuronale Netze vor allem an kleinen Details. Schon leichte Bildverzerrungen reichen so aus, um die Algorithmen aus dem Konzept zu bringen. Borussia Dortmund steht nach einem 1:0-Erfolg am Abend beim VfB Stuttgart an der Tabellenspitze der Fußball-Bundesliga vor dem FC Bayern. Der BVB hat nach 4 Spieltagen die volle Ausbeute von 12 Punkten. Die weiteren Ergebnisse vom Samstag: Augsburg gab eine 2:0-Führung noch aus der Hand und verlor am Ende mit 2:3 gegen Bremen. Freiburg musste sich in Frankfurt mit einem 2:2 begnügen. Der HSV holte beim 2:1 gegen Köln die ersten Saisonpunkte und Mainz gewann in Gladbach mit 4:3.
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3: Im Moment sind keine Behinderungen und keine Blitzer gemeldet.
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4: Im Moment in Augsburg bedeckt bei 10 Grad, Königsbrunn 12 Grad und Sonthofen 7 Grad und wolkenlos. Zum frühen Morgen ist es über Augsburg, Nordschwaben und dem Allgäu vielfach bewölkt. Im Ostallgäu hält sich Nebel, sonst lockert es im Laufe des Vormittags zunehmend auf.
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4: Im Moment sind keine Behinderungen und keine Blitzer gemeldet.
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3: Aktuell meldet Augsburg, Lechhausen 11 Grad und trocken, Aichach ebenfalls 11 Grad und Wiggensbach 10 Grad stark bewölkt. Früh liegt über Augsburg, Nordschwaben und dem Allgäu noch eine Wolkendecke. Im Laufe des Vormittags setzt sich zunehmend die Sonne durch.
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5: Ich bin Stefan Schütz. Guten Morgen. In Berlin und Mecklenburg-Vorpommern werden heute neue Landesparlamente gewählt. Je nachdem, wie die CDU abschneidet, könnte die Debatte über die Zukunft von Parteichef und Kanzler Merz erneut Fahrt aufnehmen. David Riemer berichtet.
6: In Mecklenburg-Vorpommern sieht es laut letzter Umfragen nach einem engen Rennen zwischen SPD und AfD aus. Die Sozialdemokraten mit Ministerpräsidentin Schwesig haben in den letzten Wochen kräftig aufgeholt. Die CDU rutscht in die Nähe der 5%-Hürde. Vielleicht verpasst sie sogar den Einzug in den Landtag. In Berlin zeichnet sich ein Kopf-an-Kopf-Rennen zwischen der Linken und der CDU ab. Dahinter lagen in Umfragen die AfD, die Grünen und die SPD zweistellig.
5: Die Wirtschaftsweise Grimm hat die geplante Neuauflage des Tankrabatts kritisiert. Dem Kölner Stadtanzeiger sagte sie, es sei zynisch, das Fahren von Verbrennerautos auf Kosten der jungen Generationen zu subventionieren. Hintergrund: Der Tankrabatt ist eine Steuersenkung, die den Staat mindestens 2,5 Milliarden Euro kostet und das allein von Oktober bis Jahresende. Nach dem Bilderbuchstart Tag 2 heute auf dem Münchner Oktoberfest. Ab 9 Uhr geht's los mit dem traditionellen Gay Sunday in der Bräurose. Er ist seit den 1970er Jahren eine feste Institution und Treff schwuler Männer. Um 10 Uhr startet dann der Trachten- und Schützenzug von der Maximilianstraße zur Theresienwiese. Er ist mit 7 Kilometern Länge und mehr als 9000 Trachtlern, Blaskapellen und Schützen einer der größten Trachtenumzüge weltweit. In der Fußball-Bundesliga ist Dortmund neuer Spitzenreiter. Der BVB gewann 1:0 in Stuttgart und hat jetzt 2 Punkte Vorsprung auf Bayern München. Die weiteren Ergebnisse: Bremen-Augsburg 3:2, Gladbach-Mainz 3:4, HSV Köln 2:1 und Frankfurt-Freiburg 2:2. Heute die Spiele Leverkusen-Leipzig, Schalke-Elversberg und Paderborn-Hoffenheim.
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3: Aktuell sind uns keine Verkehrsbehinderungen und keine Blitzer bekannt. Weiterhin eine gute Fahrt.
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7: Im Moment in Immenstadt stark bewölkt bei 9 Grad, Augsburg bedeckt bei 11 Grad und Adelzhausen 12 Grad. Am Sonntag wechseln Wolken und Sonne, örtlich liegt noch Nebel.
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9: Ich bin Stefan Schütz. Guten Morgen. Sehr lange war die deutsche Autoindustrie das Aushängeschild Deutschlands. Jetzt haben VW, Mercedes und BMW im ersten Halbjahr wieder Boden auf die Konkurrenz verloren. Die Umsätze sanken um fast 3%, teilte die Beratungsgesellschaft EY mit. Diana Kramer berichtet.
10: Im Umsatzranking von 19 Autokonzernen landen VW, Mercedes und BMW auf den 3 letzten Plätzen. Unter dem Druck hoher Kosten, E-Mobilität und der wachsenden Konkurrenz, vor allem auch aus China und den USA, stehen in Deutschlands Autobranche aktuell tausende Jobs und ganze Werke auf der Kippe. Gegen den Kahlschlag wollen morgen an 200 Orten in ganz Deutschland mehr als 100.000 Beschäftigte auf die Straße gehen.
9: Texte verwerten kann die KI ziemlich gut, aber beim Erkennen von Formen hat sie Schwächen. Zu dieser Erkenntnis kommt ein Forschungsteam der New York University. Demnach schneidet das menschliche Hirn deutlich besser ab, wenn es darum geht, die Silhouetten von

0: zu erkennen. Die Forscher weisen darauf hin, dass es unter anderem beim autonomen Fahren darauf ankommt, auch bei Nebel oder in der Dämmerung verlässliche Urteile zu fällen. In Berlin und Mecklenburg-Vorpommern werden neue Landesparlamente gewählt. In Mecklenburg-Vorpommern lieferten sich SPD und AfD in Umfragen ein enges Rennen. In Berlin zeichnete sich ein Kopf-an-Kopf-Rennen zwischen der Linken und der CDU ab. Die Wahllokale öffnen um 8 und schließen um 18 Uhr. Borussia Dortmund hat in der Fußball-Bundesliga die Tabellenführung übernommen. Der BVB gewann am 4. Spieltag in Stuttgart 1:0. Freiburg rutscht nach einem 2:2 in Frankfurt auf Platz 3, dahinter Augsburg, das 2:3 in Bremen verlor. Punktlos bleibt Gladbach, 3:4 hieß es gegen Mainz, Hamburg gewann gegen Köln mit 2:1.
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2: Uns liegen keine Verkehrsstörungen und keine Blitzer vor.
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3: Im Moment in Immenstadt stark bewölkt bei 9 Grad, Augsburg bedeckt bei 11 Grad und Adelzhausen 12 Grad. Am Sonntag wechseln Wolken und Sonne, örtlich liegt noch Nebel.
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3: Uns liegen keine Verkehrsstörungen und keine Blitzer vor.
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7: Im Moment in Augsburg hochzollbedeckt bei 10 Grad, dazu Wälden 9 Grad, Unterwangen 12 Grad. Am Sonntagmorgen ist es zwischen Donau und Alpen vielfach klar, im Ostallgäu liegt örtlich noch Nebel und zum Start ist es dort deutlich frischer als in den Städten. Nachmittags ist es freundlich und warm mit 22 bis 25 Grad, gegen Abend ziehen in Nordschwaben einzelne Schauer durch, sonst ist es meist freundlich. Morgen scheint zunächst häufig die Sonne bei etwas kühleren Temperaturen, am Dienstag zeigt es sich überwiegend freundlich und zur Wochenmitte folgen sonnige Abschnitte mit 4 bis 10 Grad am Morgen.
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10: Ich bin Stefan Schütz. Guten Morgen. US-Präsident Trump will die Entwicklung von künstlicher Intelligenz stärker kontrollieren. Er kündigt eine sogenannte AI-Force an, die sich mit negativen Folgen der Technologie befassen soll. Außerdem will er einen neuen Regierungsbeauftragten für künstliche Intelligenz ernennen. Trotz wachsender Warnungen vor Risiken will Trump die KI-Entwicklung weiter vorantreiben. Die USA sollen ihren technologischen Vorsprung vor China behalten. In Berlin und Mecklenburg-Vorpommern werden heute neue Landesparlamente gewählt. Die Wahllokale schließen um 18 Uhr. Je nachdem, wie die CDU abschneidet, könnte die Debatte über die Zukunft von Parteichef und Bundeskanzler Merz erneut Fahrt aufnehmen, David Riemer berichtet.
11: In Mecklenburg-Vorpommern sieht es laut letzter Umfragen nach einem engen Rennen zwischen SPD und AfD aus. Die Sozialdemokraten mit Ministerpräsidentin Schwesig haben in den letzten Wochen kräftig aufgeholt. Die CDU rutscht in die Nähe der 5%-Hürde. Vielleicht verpasst sie sogar den Einzug in den Landtag. In Berlin zeichnet sich ein Kopf-an-Kopf-Rennen zwischen der Linken und der CDU ab. Dahinter lagen in Umfragen die AfD, die Grünen und die SPD zweistellig.
10: Im Starnberger See ist ein Taucher von einem Tauchgang nicht zurückgekehrt und wird seitdem vermisst. Der 63-Jährige sei in der Nähe von Berg rund 40 Meter tief getaucht und nicht mehr aufgetaucht, teilte die Polizei mit. Mit Drohnen suchten die Einsatzkräfte nach dem Mann. Am Abend wurde die Suche abgebrochen. Sie soll heute fortgesetzt werden. In der Fußball-Bundesliga ist Dortmund neuer Spitzenreiter. Der BVB gewann 1:0 in Stuttgart und hat jetzt 2 Punkte Vorsprung auf Bayern München. Die weiteren Ergebnisse: Bremen-Augsburg 3:2, Gladbach-Mainz 3:4, HSV Köln 2:1 und Frankfurt-Freiburg 2:2. Heute die Spiele Leverkusen-Leipzig, Schalke-Elversberg und Paderborn-Hoffenheim.
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7: Keine Verkehrsmeldungen. Ein Blitzer auf der A8 bei Gersthofen. Fantasy wünscht euch eine gute Fahrt.
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8: Jetzt KI. Im Moment in Augsburg hochzollbedeckt bei 10 Grad, dazu Velden 9 Grad und Havangen 12 Grad. Am Sonntagmorgen ist es zwischen Donau und Alpen vielfach klar, im Ostallgäu liegt örtlich noch Nebel und zum Start ist es dort deutlich frischer als in den Städten. Nachmittags ist es freundlich und warm mit 22 bis 25 Grad, gegen Abend ziehen in Nordschwaben einzelne Schauer durch, sonst ist es meist freundlich. Morgen scheint zunächst häufig die Sonne bei etwas kühleren Temperaturen. Am Dienstag zeigt es sich überwiegend freundlich und zur Wochenmitte folgen sonnige Abschnitte mit 4 bis 10 Grad am Morgen.
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8: Jetzt KI. Keine Verkehrsmeldungen, ein Blitzer auf der A8 bei Gersthofen. Fantasy wünscht euch eine gute Fahrt.
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3: 8:58.
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3: Es sind jetzt schon 14 Grad bei euch in Bobingen, 14 auch in Langwald. Der Sonntag, der macht es sich heute im Fantasyland zwischen Sonne und Wolken gemütlich. Immer wieder blitzt die Sonne durch, dazu sind bis zu 22 Grad drin. Gegen Abend kann vereinzelt ein bisschen Regen anklopfen. Bis dahin also ruhig raus, vielleicht einfach eine Runde durch den Herbst drehen. Morgen startet erstmal sonnig, aber die Wolken, die übernehmen und mit maximal 16 Grad wird schon deutlich herbstlicher. Da darf die Jacke auf jeden Fall mit. Hier ist Radio Fantasy, jetzt alles, was an diesem Sonntagmorgen wichtig ist, mit Stefan.
4: Zum Weltkindertag. Heute wünschen sich Kinder in Deutschland mehr Sicherheit, faire Bildungschancen und mehr Mitbestimmung. Das zeigt eine Mitmachaktion von UNICEF Deutschland und dem Deutschen Kinderhilfswerk mit über 1000 Kindern. Beide Organisationen fordern von Politik und Gesellschaft mehr Investitionen in Kinderschutz, Bildung und Gesundheit sowie die Verankerung von Kinderrechten im Grundgesetz. Sehr lange war die deutsche Autoindustrie das Aushängeschild Deutschlands. Jetzt haben VW, Mercedes und BMW im ersten Halbjahr wieder Boden auf die Konkurrenz verloren. Die Umsätze sanken um fast 3%, teilte die Beratungsgesellschaft EY mit. Diana Kramer berichtet.
5: Im Umsatzranking von 19 Autokonzernen landen VW, Mercedes und BMW auf den 3 letzten Plätzen. Unter dem Druck hoher Kosten, E-Mobilität und der wachsenden Konkurrenz, vor allem auch aus China und den USA, stehen in Deutschlands Autobranche aktuell tausende Jobs und ganze Werke auf der Kippe. Gegen den Kahlschlag wollen morgen an 200 Orten in ganz Deutschland mehr als 100.000 Beschäftigte auf die Straße gehen.
4: Texte verwerten und auswerten kann die KI ziemlich gut, aber beim Erkennen von Formen hat sie Schwächen. Zu dieser Erkenntnis kommt ein Forschungsteam der New York University. Demnach schneidet das menschliche Hirn deutlich besser ab, wenn es darum geht, die Silhouetten von Dingen zu erkennen. Die Forscher weisen darauf hin, dass es unter anderem beim autonomen Fahren darauf ankommt, auch bei Nebel oder in der Dämmerung verlässliche Urteile zu fällen. Aus ganz Bayern und sogar über die Landesgrenzen hinweg sind Tausende nach München gekommen, um am traditionellen Trachtenumzug am zweiten Tag des Oktoberfests teilzunehmen. Um 10 Uhr setzt sich der fast 7 Kilometer lange Zug in unmittelbarer Nähe des Maximilianeums in Bewegung. Musikalisch begleitet wird das Ganze von zahlreichen Blaskapellen und Spielmannszügen mit traditioneller Volks- und Marschmusik.
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3: Bei uns immer die wichtigsten Verkehrsmeldungen zuerst und mit richtig guten Nachrichten starten wir in den Sonntag rein. Aktuell nichts los auf den Straßen. Die neuesten Blitzer, danke an Daniela und an Kai. Daniela meldet und zwar in Türkheim auf der Irsinger Straße und Kai auf der A8 bei Gersthofen. Euch was geht? Eine gute Fahrt.
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0: Mal an alle meine Griechen hier im Fantasyland, Kalimera. Gleich mit Another und 54 Ultra, direkt nach meinen beiden lieben Kollegen Resi und Nick aus der Radio Fantasy Morgenshow. Die haben uns was dagelassen.
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Sonntagmorgen fühlt sich oft ein bisschen anders an als jeder andere Morgen der Woche. Kein Weckerstress, vielleicht ein langes Frühstück und die Freiheit, erstmal nichts festlegen zu müssen. Genau diese ruhige Stimmung bekommt jetzt ihren musikalischen Auftakt hier auf Radio Fantasy mit Harry Styles und American Girls. Ihr hört das Hit-Wochenende und wir spielen euch immer die besten neuen Hits.

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5: In einer Minute haben wir es 9:30.
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5: 14 Grad in Neuses, 14 auch in Gersthofen. Heute spielt das Wetter hier im Fantasyland ein bisschen verstecken, kann man sagen. Sonne kommt raus, Wolken ziehen wieder drüber. Bei bis zu 22 Grad bleibt es aber angenehm mild. Erst am Abend kann vereinzelt Regen dazukommen. Perfekt für einen entspannten Sonntagsausflug, solange wir die trockenen Phasen nutzen. Morgen geht's zunächst sonnig los in den Montag. Später wird der Himmel voller und bei 16 Grad heißt es eher Jacke statt T-Shirt.
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5: Bei uns immer die wichtigsten Verkehrsmeldungen zuerst und das Allerwichtigste, aktuell nichts los auf den Straßen, ihr habt Freifahrt. Die neuesten Blitzer, vielen lieben Dank an Isa, B17 bei Königsbrunn, dann auf der A8 bei Gersthofen wird auch nochmal geblitzt und bei Türkheim auf der Irsinger Straße. Euch was geht, eine gute Fahrt, kommt gut an.
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0: Und manchmal gibt's dazu auch ganz viel Kopfschütteln.
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2: Fangen wir mit einer freundlichen Frage.
3: Ja.
2: Die Erde dreht sich den ganzen Tag um was?
3: Um die Sonne.
2: Um die Sonne. Um was dreht sich die Erde aber in der Nacht?
3: Die Drehbewegung bleibt stehen.
2: Und das ist normal?
3: Ja.
2: Deswegen hast du jetzt auch plötzlich keine Angst, wenn die Erde nachts immer stehen bleibt?
3: Nein.
2: Um was dreht sich die Erde in der Nacht?
3: Um uns.
2: Damit zurück ins Fantasy-Sendestudio.
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Während manche noch mit zerzausten Haaren am Frühstückstisch sitzen, sind andere schon längst unterwegs oder haben ihre erste Schicht vor sich. Sonntag sieht für jeden anders aus. Was überall funktioniert, ist immer die besten neuen Hits und die gibt's hier nonstop 24/7 auf Radio Fantasy. Darum geht's auch direkt weiter mit Martin Garrix und Jax. Told You So.

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9: Wir haben's 10 Uhr.
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9: 17 Grad sind schon bei euch in Königsbrunn, 17 auch in Diedorf. Und bis zu 22 Grad können wir heute aus diesem Sonntag rausholen, auch wenn sich die Sonne den Himmel mit vielen Wolken teilen muss. Gegen Abend kann es hier und da auch etwas regnen. Für einen kleinen Ausflug, einen Spaziergang oder einen Besuch bei Freunden ist das vorher aber eine ziemlich gute Mischung. Morgen gibt's zunächst Sonne, dann übernehmen die Wolken und der Tag wird mit 16 Grad deutlich frischer. Hier ist Radio Fantasy, jetzt alles, was an diesem Sonntagvormittag wichtig ist, mit Stefan.
11: In Berlin und Mecklenburg-Vorpommern werden heute neue Landesparlamente gewählt. Je nach CDU-Abschneiden wird die Debatte über die politische Zukunft von Parteichef Merz erneut Fahrt aufnehmen. David Riemer berichtet.
12: In Mecklenburg-Vorpommern könnte die CDU ihr bisher schlechtestes Ergebnis bei einer Landtagswahl überhaupt einfahren. Schlimmstenfalls scheitert sie an der 5%-Hürde und fliegt aus dem Landtag. Für CDU-Chef und Kanzler Merz dürfte es dann politisch eng werden. Anders als sonst hatte das komplette Parteipräsidium für heute ganz offiziell in die CDU-Zentrale eingeladen. Dazu gehören auch die 8 CDU-Ministerpräsidenten, die ihm vor der Wahl noch den Rücken gestärkt haben.
11: US-Präsident Trump will die Entwicklung von künstlicher Intelligenz stärker kontrollieren. Er kündigte eine AI-Force an, die sich mit negativen Folgen der Technologie befassen soll. Außerdem will er einen neuen Regierungsbeauftragten für künstliche Intelligenz ernennen. Trotz wachsender Warnungen vor Risiken will Trump die KI-Entwicklung weiter vorantreiben. Die USA sollen ihren technologischen Vorsprung vor China behalten. Auf dem Oktoberfest in München sind Besucher eines Fahrgeschäfts 5 Minuten lang kopfüber hängen geblieben. Das war gestern Abend, dem Eröffnungstag, passiert. Vor allem Jugendliche hatten danach Schwindel- und Kreislaufprobleme. Nach kurzer Untersuchung war aber alles wieder okay mit ihnen. Die Eicher Ambulanz hat bis zum Abend fast 600 Patienten versorgt. In der Fußball-Bundesliga wollen Leipzig und Leverkusen den Anschluss an die Tabellenspitze schaffen. Um 15.30 Uhr treffen die Teams in Leverkusen aufeinander. Die Sachsen sind 7., Bayern 10. der Tabelle. Außerdem spielen um 17.30 Uhr Schalke gegen Elversberg und um 19.30 Uhr Paderborn gegen Hoffenheim.
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9: Bei uns immer die wichtigsten Verkehrsmeldungen natürlich zuerst. Vorsicht auf der B28 Bieberbach Richtung Hethi-Stetten zwischen Neu-Ulm und Senden. Hier liegen Holzteile auf der linken Spur. Die neuesten Blitzer. Vielen lieben Dank an Nina. Sie meldet in Stadtbergen am Oberbürgermeister Müllering. Dann B17 bei Königsbrunn, bei Türkheim auf der Irsinger Straße und A8 bei Gersthofen wird auch nochmal geblitzt. Euch was geht? Eine gute Fahrt.
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9: Kurz nach 10 haben wir es. Der Chris hier für euch im Studio. 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

PayPal zahlt fürs Bezahlen zurück. Hier ist Radio Fantasy mit dem Chris. Wer mit dem Dienst ab sofort bezahlt, kann bei fast jedem Einkauf Bonuspunkte sammeln. Ja, war nur Zeit, dass die auch Bonuspunkte einführen. Die neue Funktion heißt PayPal Plus und da gibt's für jeweils 5 Euro einen Punkt. 100 Punkte sind 1 Euro wert und die kann man dann wiederum beim nächsten Einkauf von der Summe abziehen. Klingt jetzt erstmal nach ordentlich Cashback, tatsächlich kommen aber bei 100 Euro Einkauf gerade einmal 20 Cent zusammen und innerhalb von 3 Jahren muss man diese Punkte dann auch einlösen. Ich sag euch eins, hier bei uns, so braucht ihr keine Punkte sammeln oder Bonuskarte vorzeigen, immer die besten neuen Hits, die gibt's ganz for free und das jeden Tag. Weiter geht's im Hit-Wochenende auf Radio Fantasy mit Katy Perry und Watch It Burn.

Schönen Sonntag, Fantasyland. Heute ist auch noch Weltkindertag. Geht nicht nur um Kinder und ihre Rechte, sondern auch um die vielen kleinen Dinge, die Kindheit schön machen. Spielen, lachen, ausprobieren, Fragen stellen. Ein Thema, das ruhig ein bisschen länger nachdenkt.

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3: Halb elf haben wir schon.
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3: Um die 17 Grad in Horgau, 17 auch in Meitingen. Der Himmel, wie beim Fantasyland, trägt heute ein ziemlich wechselhaftes Outfit. Sonne und viele Wolken wechseln sich ab. Dazu klettern die Temperaturen auf bis zu 22 Grad. Erst am Abend kann vereinzelt Regen die Runde machen. Morgen, am Montag, schickt der Himmel erst noch Sonne voraus. Danach ziehen die Wolken die Vorhänge zu. Und bei 16 Grad wird eher die Jacke zum Montagsbegleiter.
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3: Bei uns immer die wichtigsten Verkehrsmeldungen zuerst. Vorsicht bitte auf der A7 Richtung Ulm zwischen dem Kreuz Memmingen und Bergheim. Hier gab es einen Unfall. Die linke Spur ist gesperrt und es sind Menschen auf der Straße unterwegs. Dann weiter mit den neuesten Blitzer. Einmal in Stadtbergen, Oberbürgermeister Müllering, so rum. B17 bei Königsbrunn, Türkheim, die Irsinger Straße und A8 bei Gersthofen wird auch nochmal geblitzt. Eine gute Fahrt, kommt gut an.
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0: Wir sind mittendrin im Sonntagsmodus. Hier ist das Hitwochenende auf Radio Fantasy mit dem Chris und gleich mit Tampa City. Jetzt sind aber erstmal meine beiden lieben Kollegen Resi und Nick dran. Es geht um Küchen.
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Egal, ob ihr gerade Semmeln verkauft, mit der Familie frühstückt, im Auto sitzt oder schon an eurem Arbeitsplatz für die Sonntagsschicht seid. Dieser Tag, der hat viele Gesichter. Wir machen es ganz einfach und packen für alle ein bisschen gute Musik obendrauf hier im Hit-Wochenende. Das sind jetzt Naked und Portugal the Man auf Radio Fantasy.

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3: Es ist 11 Uhr.
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3: 19 Grad zeigt das Thermometer bei euch in Gessartshausen an. 19 auch in Langweid. Heute ist noch genug Wärme für einen Sonntag draußen da. Bis zu 22 Grad, dazu immer wieder Sonne zwischen den vielen Wolken. Erst Richtung Abend können vereinzelt Regen auftauchen. Morgen beginnt sonnig, später wird's wolkig und mit 16 Grad zieht der Herbst schon mal die Jacke an. Hier ist Radio Fantasy, jetzt alles, was an diesem Sonntagvormittag wichtig ist, mit Stefan.
5: Über Tankrabatt und Preisobergrenze soll der Spritpreis eingefangen werden. Das kritisiert die Wirtschaftsweise Grimm. Sie spricht im Kölner Stadtanzeiger von einer Subvention von Verbrennerautos zu Lasten der jungen Generation. Auch von anderer Seite kommen Bedenken. David Riemer berichtet.
6: Die deutsche Mineralölindustrie ist zwar gesprächsbereit, sieht eine staatliche Preisregulierung aber mit Sorge. Bei rund 14.000 Tankstellen in Deutschland sei sie hochkomplex und mit zusätzlicher Bürokratie verbunden. Ein zu niedriger Preisdeckel könnte im schlimmsten Fall die Versorgungssicherheit gefährden, heißt es. Verbraucherschützer, Sozialverbände und die Opposition kritisieren den Tankrabatt als zu wenig zielgenau.
5: In Berlin und Mecklenburg-Vorpommern wählen die Menschen heute neue Landesparlamente. Umfragen zufolge deuten sich knappe Ergebnisse an. In Mecklenburg-Vorpommern liegen SPD und AfD etwa gleich auf. Die CDU muss erneut mit einer schweren Schlappe rechnen. In Berlin liefern sich Linke und CDU ein Kopf-an-Kopf-Rennen. Die Wahl gilt auch als richtungsweisend für Kanzler Merz und die Bundesregierung. Zum Weltkindertag heute wünschen sich Kinder in Deutschland mehr Sicherheit, faire Bildungschancen und mehr Mitbestimmung. Das zeigt eine Mitmachaktion von UNICEF Deutschland und dem Deutschen Kinderhilfswerk mit über 1000 Kindern. Beide Organisationen fordern von Politik und Gesellschaft mehr Investitionen in Kinderschutz, Bildung und Gesundheit sowie die Verankerung von Kinderrechten im Grundgesetz. Private Pflegeanbieter fordern digitale Lösungen für die Versichertenkarten. Pflegekräfte bringen die Karten oft persönlich in Arztpraxen und warten dort auf die Bearbeitung. Das kostet laut einer Hochrechnung des Verbands bundesweit rund 2,3 Millionen Stunden im Jahr. Der Versicherungsstatus soll künftig digital über die Telematikinfrastruktur abgerufen werden, so die Forderung.
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3: Bei uns immer die wichtigsten Verkehrsmeldungen zuerst. Vorsicht auf der A7 Richtung Füssen in Höhe Illertissen. Hier ist gerade ein Unfall passiert. Die linke Spur ist gesperrt. Und wir bleiben auf der A7, jetzt aber Richtung Ulm. Zwischen dem Kreuz Memmingen und Bergheim. Hier sind Leute auf der Straße unterwegs. Ebenfalls ein Unfall. Die neuesten Blitzer, einmal Stadt Bergen beim Oberbürgermeister Möllering, B17 bei Königsbrunn, A8 bei Gersthofen und bei Türkheim auf der Irsinger Straße wird auch nochmal geblitzt. Euch was geht, eine gute Fahrt und kommt natürlich gut an.
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3: Einen schönen Vormittag und wir starten in die neue Stunde direkt mal mit einem kleinen Denkspiel, würde ich sagen. Welches Wort hat mein lieber Kollege Nick hier ausgelassen?
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0: Das Hit-Wochenende hier auf Radio Fantasy mit dem Chris. Einen schönen Sonntag und auch an alle Griechen hier im Fantasyland, Galikiriakim. Bei uns bekommt ihr nicht nur 24/7 immer die besten neuen Hits, sondern auch verdammt hilfreiche Tipps und Lifehacks, so wie den hier.
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Der Sonntagvormittag ist jetzt richtig angekommen. Vielleicht wird gerade entschieden, wo es später hingeht. Vielleicht bleibt ihr einfach genau dort, wo ihr seid. Beides ist erlaubt. Und der nächste Song, der passt sich eurem Tempo an. Ihr hört das Hitwochenende auf Radio Fantasy mit dem Chris. Und ich gebe ab an die wunderbare Olivia Rodrigo. Drop Dead.

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0: 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Knapp 20 Grad sind es bei euch in Gersthofen, so auch in Neuses. Heute lieber noch die milden Stunden mitnehmen. Sonne und viele Wolken wechseln sich ab. Das Thermometer schafft bis zu 22 Grad. Gegen Abend kann vereinzelt Regen fallen. Also ruhig noch raus, vielleicht in den Park oder auf einen kleinen Ausflug. Morgen geht's sonnig los, aber die Wolken, die übernehmen, und bei maximal 16 Grad ist die Jacke plötzlich wieder ziemlich wichtig.
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0: Bei uns immer die wichtigsten Verkehrsmeldungen zuerst. Vorsicht auf der A7 Richtung Füssen in Höhe Illertissen. Hier ist gerade ein Unfall passiert. Die linke Spur ist gesperrt. Die neuesten Blitzer. Der Roman meldet Stadt Bergen, Oberbürgermeister Möllering an der Ausfahrt Panzerstraße in der Sestka-Zone. Dann weiter A8 bei Gersthofen. Und in Türkheim noch einer bei der Irsinger Straße hat die Daniela gemeldet. Vielen lieben Dank dafür und euch, wo es geht, eine gute Fahrt, kommt gut an.
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Wurde der Film bei dir um die Ecke gedreht? Hier ist Radio Fantasy am Sonntag mit dem Chris. Es könnte sein, dass wir jeden Tag auf den Weg in die Arbeit an einem echten Filmset vorbeilaufen, ohne es wirklich zu wissen. Die kostenlose Movie Scene App zeigt fast 16.000 Drehorte in 166 Ländern. Einfach die eigene Gegend auf der Karte auswählen und schon sieht man, welche Filme und Serien dort gedreht wurden. So zum Beispiel wurden ja einige Szenen von Fuck You Goethe hier am Augsburger Hauptbahnhof und auch am Bahnbetriebswerk gedreht. Und auch in Kissing wurden einige Folgen der britischen Automobilserie The Grand Tour gedreht. Ziemlich spannend, oder? Einfach Movie Scene App im Browser eingeben und durchstöbern. Und von Film und Serie geht's jetzt wieder weiter mit den Hits hier im Hit-Wochenende auf Radio Fantasy. Teddy Swims für euren Sonntagvormittag mit Mr. Know-It-All.

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So, um kurz vor 12 ist ungefähr die Uhrzeit, zu der man sich sonntags entscheiden kann. Wird heute noch was gemacht oder bleibt der Schlafanzug offiziell Tageskleidung? Noch ist alles möglich. Die musikalische Untermalung, die steht jedenfalls schon fest. Mit immer den besten neuen Hits gibt's hier auf Radio Fantasy jeden Tag. Und mit Glockenbach und Tom Walker geht's weiter. 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
2: Wir haben's 12 Uhr.
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2: Wir messen 20 Grad bei euch in Gablingen, 20 auch in Fischach. Das ist so ein Sonntag, an dem man ruhig nochmal vor die Tür sollte. Sonne zwischen vielen Wolken und bis zu 22 Grad. Erst gegen Abend könnte vereinzelt Regen aufziehen. Für einen Ausflug oder einen entspannten Nachmittag draußen passt das also prima. Morgen startet ebenfalls mit Sonne, doch dann wird der Himmel voller und bei 16 Grad kommt schon ordentlich Herbstgefühl auf. Hier ist Radio Fantasy, jetzt alles, was an diesem Sonntagmittag wichtig ist, mit Stefan.
4: KI-Systeme können Texte gut verarbeiten, tun sich aber schwer, Formen zu erkennen. Das zeigt eine Studie der New York University. Demnach erkennt das menschliche Gehirn Silhouetten von Objekten deutlich zuverlässiger als künstliche Intelligenz. Die Forscher warnen, gerade beim autonomen Fahren ist das ein Problem, denn dort kommt es darauf an, auch bei Nebel oder Dämmerung sicher zu erkennen, was sich auf der Straße befindet. Die deutsche Autoindustrie verliert weiter an Boden gegenüber der Konkurrenz. VW, Mercedes und BMW haben im ersten Halbjahr fast 3% weniger Umsatz gemacht. Das zeigt eine Analyse der Beratungsgesellschaft EY. Diana Kramer berichtet.
5: Im Umsatzranking von 19 Autokonzernen landen VW, Mercedes und BMW auf den 3 letzten Plätzen. Unter dem Druck hoher Kosten, E-Mobilität und der wachsenden Konkurrenz, vor allem auch aus China und den USA, stehen in Deutschlands Autobranche aktuell tausende Jobs und ganze Werke auf der Kippe. Gegen den Kahlschlag wollen morgen an 200 Orten in ganz Deutschland mehr als 100.000 Beschäftigte auf die Straße gehen.
4: Aus ganz Bayern und sogar über die Landesgrenzen hinweg sind Tausende nach München gekommen, um am traditionellen Trachtenumzug am zweiten Tag des Oktoberfests teilzunehmen. Um 10 Uhr setzte sich der fast 7 Kilometer lange Zug in unmittelbarer Nähe des Maximilianeums in Bewegung. Musikalisch begleitet wurde das Ganze von zahlreichen Blaskapellen und Spielmannszügen mit traditioneller Volks- und Marschmusik. In der Fußball-Bundesliga wollen Leipzig und Leverkusen den Anschluss an die Tabellenspitze schaffen. Um 15.30 Uhr treffen die Teams in Leverkusen aufeinander. Die Sachsen sind 7. Bayer 10. der Tabelle. Außerdem spielen um 17.30 Uhr Schalke gegen Elversberg und um 19.30 Uhr Paderborn gegen Hoffenheim.
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2: Bei uns immer die wichtigsten Verkehrsmeldungen zuerst. Eine wichtige Info von der B12 Buchloher Kempten zwischen der Ausfahrt A96 Jengen-Kaufbeuren und Germeringen. Hier ist gesperrt in beiden Richtungen wegen einer angemeldeten Versammlung. Die ist gerade losgegangen. Eine Umleitung ist eingerichtet und das geht noch bis 14:45. Euch was geht, eine gute Fahrt. Und jetzt die neuesten Blitzer. Einmal B17 bei Königsbrunn. Und noch bei Stadtbergen am Oberbürgermeister Müllering bei der Ausfahrt Panzerstraße. Hier sind 60 erlaubt. Kommt gut an.
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Das ist euer Sonntagmittag mit dem Chris hier im Hitwochenende und jetzt auf Radio Fantasy die neue Nummer von Ugel, Move into the Sun. Und weil die so nice ist, schnappen wir uns eine Lupe und gucken sie uns genau an und basteln sie zusammen. Los geht's mit den Drums. Es folgt der Bass. Jetzt sind die Schlaginstrumente dran. Und der darf natürlich nicht fehlen, der Gesang. Immer die besten neuen Hits.

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Das Leben ist schön mit dem FC Augsburg. 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

Sonntagmittag hat schon etwas Angenehmes. Der Vormittag ist geschafft, aber der eigentliche Nachmittag, der wartet noch. Vielleicht sitzt ihr gerade beim Essen, vielleicht seid ihr schon unterwegs. So oder so kommt jetzt Nico Santos genau zur richtigen Zeit. Das ist das Hit-Wochenende hier auf Radio Fantasy.

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1: So um die 21 Grad in Königsbrunn, 21 auch in Diedorf. Heute hat der Himmel zwei Programme gleichzeitig laufen. Mal Sonne, mal eine dickere Wolkendecke. Dazu werden bis zu 22 Grad erreicht. Erst am Abend könnte vereinzelt Regen dazukommen. Am Montag gibt's zum Start in die neue Woche noch Sonne. Danach schieben sich die Wolken davor und bei 16 Grad wird's eher Jackenwetter.
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1: Bei uns immer die wichtigsten Verkehrsmeldungen zuerst. Da habe ich eine Info für euch von der B12 Buchloe Kempten zwischen Ausfahrt A96. Für beide Richtungen noch bis 13.45 Uhr gesperrt aufgrund einer angemeldeten Versammlung. Eine Umleitung ist eingerichtet. Die neuesten Blitzer, einmal B17 bei Königsbrunn, dann A8 bei Gersthofen, bei Türkheim auf der Irsinger Straße und bei Stadtbergen am Oberbürgermeister Müllering bei der Ausfahrt Panzerstraße. Euch was gilt, eine gute Fahrt und kommt natürlich gut an.
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0: wie läuft euer Sonntag bisher? Hier ist Radio Fantasy am Sonntag mit dem Chris. Gleich geht's nach Norwegen mit dem Trio The Bowser und Magnetic. Jetzt ist erstmal ein Duo dran. 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

Wenn ihr heute arbeitet, dann eine gute Mittagspause wünsche ich euch. Vielleicht sitzt ihr ja gerade im Aufenthaltsraum, im Fahrzeug oder irgendwo zwischen zwei Aufgaben. Genießt die paar Minuten Erholung und die Musik, die nehmen wir mit. Weiter geht's auf Radio Fantasy mit dem Sound aus Dresden und Island. Purple Disco Machine und Austin, Beat of Your Heart.

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7: Ganz genau, 13 Uhr.
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7: Das Thermometer zeigt 21 Grad in Langehringen und 21 in Heretsried. Die Sonne, die schaut heute immer wieder zwischen den Wolken hervor und spendiert uns bis zu 22 Grad. Also wir erreichen bald unsere Tagestopwerte. Gegen Abend kann vereinzelt

0: die Stimmung ein bisschen verändern. Bis dahin ist aber noch jede Menge Sonntag draußen möglich. Der Montag, der startet ebenfalls sonnig, danach ziehen die Wolken zu und 16 Grad fühlen sich schon ziemlich nach Herbst an. Hier ist Radio Fantasy, jetzt alles, was an diesem Sonntagnachmittag wichtig ist, mit Stefan.
1: Die Debatte über den angekündigten Tankrabatt dauert an. Die Wirtschaftsweise Grimm übt im Kölner Stadtanzeiger Kritik. Das Fahren von Autos mit Verbrennermotoren werde auf Kosten der jungen Generation subventioniert, Lea Matschulat berichtet.
2: Die Wirtschaftsweise Grimm hält einen Tankrabatt für eine viel zu kurzfristig angelegte Maßnahme, mal ganz abgesehen davon, dass ein Tankrabatt die Autofahrer weiter am Sprit halte, auch aus wirtschaftlicher Sicht ein Fehler, findet sie. Statt des Tankrabatts, der nach jetzigem Plan mit Ablauf des Jahres auch schon wieder vorbei sein soll, fordert Grimm im Kölner Stadtanzeiger strukturelle Reformen.
1: In Berlin und Mecklenburg-Vorpommern wählen die Menschen heute neue Landesparlamente. Umfragen zufolge deuten sich knappe Ergebnisse an. In Mecklenburg-Vorpommern liegen SPD und AfD etwa gleich auf. Die CDU muss erneut mit einer schweren Schlappe rechnen. In Berlin liefern sich Linke und CDU ein Kopf-an-Kopf-Rennen. Die Wahl gilt auch als richtungsweisend für Kanzler Merz und die Bundesregierung. Mehr als 50 Straftaten hat die Polizei am ersten Tag des Münchner Oktoberfests gezählt, darunter Körperverletzungen, Diebstähle und Sexualstraftaten. Von einem ruhigen Feststart ist die Rede. Als erster Gast in einer Ausnüchterungszelle lag ein 17-Jähriger mit 2 Promille Alkohol im Blut. Beschaulicher ging es heute beim traditionellen Trachtenumzug zu, daran nahmen rund 9000 Trachtler und Schützen teil, begleitet durch viel Blasmusik. In Moskau brennt nach einem ukrainischen Drohnenangriff die wichtigste Ölraffinerie der Stadt. Der Bürgermeister der Millionenmetropole spricht von einer massiven Attacke in der vergangenen Nacht. Die Anlage verarbeitet jährlich 11 Millionen Tonnen Rohöl und ist zentral für Präsident Putins Kriegswirtschaft. Unabhängig prüfen lassen sich die Angaben nicht.
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0: Bei uns gibt's immer die wichtigsten Verkehrsmeldungen zuerst. Vorsicht bitte auf der A7 Richtung Füssen. Zwischen Föhringen und Illertissen sind Leute auf der Straße unterwegs. Hier gab's einen Unfall und die linke Spur ist blockiert. Die neuesten Blitzer, einmal Stadt Bergen, Oberbürgermeister Müllering, oh mein Gott. An der Ausfahrt Panzerstraße in der 60er-Zone, auf der B17 bei Königsbrunn und noch eine A8 bei Gersthofen. Euch was geht, eine gute Fahrt, kommt gut an.
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Tiffany Harris mit Find Me, ganz neu mit dabei hier in den Radio Fantasy Charts, hat die Fantasy Community reingewählt. Der Countdown, der hat begonnen und weiter geht's jetzt mit dem nächsten Platz. Platz 29, James Hype und Sarah Tonnen, immer die besten neuen Hits.

0: Euer Platz 26 hier in den Radio Fantasy Charts, Adela mit Ain't in LA. Und jetzt kommen wir wieder zurück ins Fantasyland aus LA und es geht weiter mit dem Sound aus der Hauptstadt. Das Duo Fastboy hat das Fantasyland um ganze 2 Plätze diese Woche nach oben gewählt. Music Sounds, immer die besten neuen Hits.
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Die Frau, die sich neu erfunden hat, kann man schon fast sagen. Nur noch Miley will sie heißen. Euer Platz 23 hier in den Radio Fantasy Charts. Miley mit Buzz Pursuits. Und für den nächsten Platz bleiben wir direkt in den USA. Das Fantasyland liebt ziemlich sehr Ray Dalton. Ihr habt ihn um ganze 7 Plätze nach oben gewotet diese Woche. Hier ist er mit Go That Ride in den Radio Fantasy Charts. Euer Platz 22.

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9: Wir haben's 1:30.
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9: Um die 21 Grad sind es bei euch in Neuses, 21 auch in Gasthofen. Heute dürfen Sonnenbrille und Regenschirm theoretisch beide mit. Sonne und viele Wolken wechseln sich ab. Bis zu 22 Grad sind drin und gegen Abend kann es vereinzelt regnen. Also vorher noch raus und den Sonntag genießen. Morgen ist die Sonne auch am Start, aber nicht über den ganzen Tag. Die Wolken übernehmen und bei 16 Grad werden Jacke oder dicker Pulli zum Pflichtprogramm.

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0: Da habe ich einmal Stadt Bergen und zwar Oberbürgermeister Müllering an der Ausfahrt Panzerstraße in der 60er-Zone, dann B17 bei Königsbrunn und A8 bei Gersthofen. Euch was geht? Eine gute Fahrt? Kommt gut an.
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Kamrad mit Love Sober. Diese Woche auf Platz 21 hier in den Radio Fantasy Charts. Einen schönen Sonntagnachmittag wünsche ich euch. Das erste Drittel haben wir geschafft, hinter uns gelassen. Und jetzt geht's weiter mit Shane Michael Booth. Noch nie gehört den Namen? Dann bestimmt seinen Künstlernamen Sober. Jetzt hier auf Radio Fantasy mit My Body Isn't Ready. Euer Platz 20. Wir spielen euch immer die besten neuen Hits.

Plätze nach oben gewählt hier in den Radio Fantasy Charts, ist aber noch nichts mit dem nächsten Platz. Letzte Woche war Katy Perry noch auf Platz 20 und jetzt auf Platz 15. Das Fantasyland steht halt auf Katy Perry. Und ganz ehrlich, ich kann es euch auch überhaupt nicht verübeln. Hier ist sie jetzt mit Watch It Burn. 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
6: Ganz genau 14 Uhr.
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6: Da sind sie, die Topwerte des Tages. 22 Grad bei euch in Bobingen und auch in Langweid. Noch hält sich die milde Seite des Sonntags. Sonne und viele Wolken wechseln sich ab. Gegen Abend kann vereinzelt Regen dazukommen. Wer noch einen kleinen Ausflug vorhat, hat also einen guten Grund, jetzt loszuziehen. Morgen gibt's zunächst Sonne, danach wird's wolkig und bei 16 Grad darf die Jacke wieder ganz nach vorne in den Schrank. Hier ist Radio Fantasy, jetzt alles, was an diesem Sonntagnachmittag wichtig ist, mit Dominik.
8: KI-Systeme können Texte gut verarbeiten, tun sich aber schwer damit, Formen zu erkennen. Das zeigt eine Studie der New York University. Demnach erkennt das menschliche Gehirn Silhouetten von Objekten deutlich zuverlässiger als künstliche Intelligenz. Die Forscher warnen, gerade beim autonomen Fahren ist das ein Problem, denn dort kommt es darauf an, auch bei Nebel oder Dämmerung sicher zu erkennen, was sich auf der Straße befindet. Die deutsche Autoindustrie

0: verliert weiter an Boden gegenüber der Konkurrenz. VW, Mercedes und BMW haben im ersten Halbjahr fast 3% weniger Umsatz gemacht. Das zeigt eine Analyse der Beratungsgesellschaft EY, Diana Kramer berichtet.
1: Im Umsatzranking von 19 Autokonzernen landen VW, Mercedes und BMW auf den drei letzten Plätzen. Unter dem Druck hoher Kosten, E-Mobilität und der wachsenden Konkurrenz, vor allem auch aus China und den USA, stehen in Deutschlands Autobranche aktuell tausende Jobs und ganze Werke auf der Kippe. Gegen den Kahlschlag wollen morgen an 200 Orten in ganz Deutschland mehr als 100.000 Beschäftigte auf die Straße gehen.
0: Nach einem Hackerangriff auf die Münchner Ludwig-Maximilians-Universität könnten persönliche Daten von Studierenden gestohlen worden sein. Dazu zählen Namen, Adressen, Bankverbindungen und Angaben zu Bildungsabschlüssen. Die Universität warnt vor verdächtigen Kontaktversuchen. Das Bayerische Landeskriminalamt und IT-Spezialisten ermitteln. Darknet sind die Daten bisher noch nicht aufgetaucht. In der Fußball-Bundesliga kämpfen heute mehrere Teams um den Anschluss an die vorderen Tabellenplätze. Um 15.30 Uhr empfängt Bayer Leverkusen RB Leipzig. Leverkusen steht auf Platz 10, die Sachsen auf Platz 7. Um 17.30 Uhr trifft Schalke auf Elversberg. Den Abschluss des vierten Spieltags bildet um 19.30 Uhr die Partie zwischen Paderborn und Hoffenheim.
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3: Bei uns immer die wichtigsten Verkehrsmeldungen zuerst. Vorsicht auf der A8 Richtung Stuttgart zwischen München-Obernmenzing und dem Kreuz West. Hier liegen Gegenstände auf der linken Spur. Und wir bleiben auf der A8 jetzt Richtung München zwischen Sulzemoos und dem Rastplatz Fuchsberg West. Hier auch Gegenstände und zwar Metallteile auf der Fahrbahn. Die neuesten Blitzer, da haben wir einmal A8 bei Gersthofen einen, B17 bei Königsbrunn und Stadt Bergen Oberbürgermeister Möllering bei der Ausfahrt Panzerstraße in der 60er-Zone. Euch was geht, eine gute Fahrt, kommt gut an.
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3: Einen schönen Nachmittag, kurz nach 14 Uhr, der Chris hier für euch im Studio und mit euren Lieblingshits im Countdown starten wir in die neue Stunde rein. Wir sind mittlerweile bei Platz 12 angekommen. Das Fantasyland hat gewotet und diese Woche ist Olivia Rodrigo um ganze 3 Plätze nach oben geschossen. Hier ist sie jetzt mit Drop Dead.
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0: Ey, ich sag's euch, die Nummer, die machte sowas von Bock auf Sommer. Moving to the Sun von Ugel auf Platz 11 hier in den Radio Fantasy Charts. Und wir sind auch schon im letzten Drittel angekommen. Weiter geht's mit Platz 10. Mein lieber Namensvetter Chris Desarandi, der eigentlich immer nur als Produzent im Hintergrund Musik gemacht hat, steht jetzt selber im Vordergrund. Good Old Days auf Radio Fantasy. 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

Mit ganz, ganz großen Schritten geht's Richtung Finale hier in den Radio Fantasy Charts. Wer hat's diese Woche aufs Treppchen geschafft? Ich verrate nur so viel, es gibt da eine Überraschung. Jetzt ist aber erstmal Platz 5 dran. Einer meiner aktuellen Lieblingssongs. Ich kann zwar nicht mitsingen, aber hey, das macht gar nichts aus, weil er macht gute Laune. Becky G und Topic mit Sorry Puppy auf Radio Fantasy.

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7: Ganz genau, 14:30 Uhr.
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7: 22 Grad in Horgau, 22 auch in Meitingen. Heute bleibt der Himmel über dem Fantasyland ein Wechselspiel aus hellen Sonnenmomenten und vielen Wolken. Erst am Abend könnten einzelne Tropfen dazukommen. Der Montag, der startet noch sonnig, dann ziehen die Wolken die Decke über den Himmel und bei 16 Grad wird's recht frisch.
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7: Bei uns immer die wichtigsten Verkehrsmeldungen zuerst. Da habe ich für euch die A8 Richtung Stuttgart zwischen Dachau-Fürstenfeldbruck und Sulze-Moos. Hier gab es einen Unfall. Hier sind ein paar, also die mittlere und die linke Spur blockiert und es kommt zu Verkehrsbehinderungen und es staut sich auch ein bisschen. Die neuesten Blitzer, da meldet

0: nochmal die A8 bei Gersthofen wurde nochmal gemeldet. Und zwar Richtung Neuses. Da wird geblitzt. B17 bei Königsbrunn und bei Stadtbergen. Oberbürgermeister Müllering, Ausfahrt Panzerstraße in der 60er-Zone. Euch was geht? Eine gute Fahrt. Kommt gut an.
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Einfach nur Hammer und euer Platz 4 diese Woche in den Radio Fantasy Charts, das Trio aus Norwegen, The Bowser mit Magnetic. Lieb ich nach wie vor. Und jetzt ist es Zeit fürs Treppchen. Was hat das Fantasyland diese Woche auf Platz 3 gewortet? Da hat sich was getan. Diese Woche auf Platz 3 von der Fantasy Community gewählt. Nico Santos mit Why Don't You Stay? Wir spielen euch immer die besten neuen Hits. Schön.

aus Israel und sind gefühlt jede Woche in den Charts ganz weit oben. Tampa City mit Self-Aware haben sich Silber geholt hier auf Radio Fantasy. Wer ist aber an der Spitze? By the way, auf Fantasy.de könnt ihr jetzt schon mitvoten, wie die Charts nächste Woche aussehen sollen. So, jetzt aber die absolute Spitze. Die Fantasy-Community hat diese Woche wieder mal Mr. Know-It-All von Teddy Swims auf Platz 1 gewählt. Immer die besten neuen Hits gibt's hier auf Radio Fantasy. Und zwar...

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0: und auch in Land Ehringen.
1: Noch ist der Sonntag mild und freundlich genug für ein bisschen Zeit draußen. Sonne und viele Wolken wechseln sich ab. Gegen Abend kann vereinzelt etwas Regen fallen. Der Wochenstart, der beginnt auch sonnig. Später übernehmen dann aber die Wolken und bei 16 Grad wird es frisch. Da kann die Jacke ruhig schon mal bereitgelegt werden.
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4: Ich bin Dominik Schweiger. Bei einem massiven Hackerangriff auf die Münchner Ludwig-Maximilians-Universität sind sensible Daten von Studierenden abgegriffen worden. Das könnten unter anderem Namen, Adressen, IBAN und Krankenversicherungsnummern sein. Prüfungsdaten sind laut LMU nicht betroffen. Wie viele der mehr als 50.000 Studierenden betroffen sind, ist noch unklar. Das Bayerische Landeskriminalamt ermittelt. Berlin wählt heute ein neues Abgeordnetenhaus, Mecklenburg-Vorpommern einen neuen Landtag. In der Hauptstadt lag in den jüngsten Umfragen zuletzt die Linke vorn. Im Nordosten deutet sich ein Kopf-an-Kopf-Rennen zwischen SPD und AfD an. Lea Matschulat berichtet.
5: Wie schneidet die AfD ab? Vor allem in Mecklenburg-Vorpommern, wo sie stärkste Kraft werden könnte. Und wie viele Wähler und Wählerinnen entscheiden sich für die CDU? Diese beiden Fragen betreffen auch die Bundesregierung. Kanzler und CDU-Chef Merz trifft sich gleich heute Abend mit dem Präsidium, also dem Führungsgremium seiner Partei. Gleich nach der ersten Prognose und den Hochrechnungen können sie besprechen, was die Ergebnisse für die Zukunft auch von Kanzler Merz bedeuten.
4: Deutschlands große Autobauer fallen im internationalen Vergleich weiter zurück. Die Umsätze von VW, Mercedes-Benz und BMW sind im ersten Halbjahr um knapp 3% gesunken. Auch die Gewinne sind deutlich zurückgegangen. Die meisten internationalen Konkurrenten konnten ihre Umsätze dagegen steigern. Zum Tennis. Deutschland steht beim Davis-Cup-Duell mit Kroatien kurz vor dem Einzug in die Finalrunde. Kevin Kravitz und Tim Pütz gewannen im Doppel in Halle klar in 2 Sätzen und brachten das deutsche Team mit 2:1 in Führung. Für das Weiterkommen reicht nun ein Sieg in einem der beiden noch ausstehenden Einzel.
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1: Bei uns immer die wichtigsten Verkehrsmeldungen. Zuerst auf der A7 Ulm Richtung Füssenreute staut es sich zwischen Rastplatz Witzighausen und Illertissen 9 Kilometer, zwischen Rastplatz Reutelberger Forst und Rastplatz Tannengarten 3 Kilometer und zwischen Rastplatz Buchwald West und Föhringen 4 Kilometer mit bis zu 11 Minuten Zeitverlust. Der neueste Blitzer auf der Plabeneckstraße in Waltenhofen. Kommt gut an.
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11: Derzeit in Augsburg Pfersee bedeckt bei 24 Grad. Meitingen ebenfalls 24 Grad. Und Kirchheim in Schwaben stark bewölkt bei 24 Grad.

0: Vom Allgäu bis nach Nordschwaben ist es dicht bewölkt. Bei leichtem Wind liegen die Werte zwischen 22 und 24 Grad. Später ziehen örtlich Schauer durch und die Nacht ist frischer. Der Montag beginnt wechselhaft mit späteren freundlichen Abschnitten. In der Nacht zum Dienstag sinken die Temperaturen auf 2 bis 7 Grad. Tagsüber ist es überwiegend sonnig. Zur Wochenmitte setzt sich das freundliche Wetter fort. In höheren Lagen sind die Nächte kühler als im Flachland.
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0: Bei uns immer die wichtigsten Verkehrsmeldungen zuerst. A7 Ulm Richtung Füssenreute zwischen Rastplatz Witzighausen und Illertissen 9 Kilometer Stau bis zu 11 Minuten Zeitverlust. Auf der A8 Stuttgart Richtung München zwischen Friedberg und Dasing Unfall, der rechte Fahrstreifen ist blockiert. B17 Reute Richtung Landsberg in Steingaden zwischen Füssener Straße und Schongauer Straße sowie zwischen Schlögelmühlstraße und Hammerschmiedstraße 1 Kilometer Stau bis zu 9 Minuten Zeitverlust. Die neuesten Blitzer auf der B19 bei Burgberg, auf der B12 bei Weidnau sowie auf der Münchner Straße in Schwangau. Gute Fahrt!
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3: Ray Dalton, Go That High.
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11: Jetzt KI. Im Moment in Augsburg, Jakobervorstadt bedeckt bei 24 Grad, Langeringen 23 Grad und Marktoberdorf 20 Grad. Am Sonntagnachmittag ist es in Augsburg, Nordschwaben und im Allgäu bedeckt bei 22 bis 25 Grad und leichtem Wind. Bis in die Nacht hält sich die Wolkendecke, später ist es spürbar frischer. Morgen ist es zunächst bewölkt, am Nachmittag zunehmend freundlich. Dienstag wird es in Nordschwaben örtlich neblig und frisch bei 3 bis 7 Grad, danach sonniger. Zur Wochenmitte bleibt es mild und sonnig.
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13: Ich bin Dominik Schweiger. Die Münchner Ludwig-Maximilians-Universität ist Ziel eines schweren Hackerangriffs geworden. Abgeflossen sind möglicherweise Namen, Adressen, Bankverbindungen sowie Krankenversicherungs- und BAföG-Nummern. Die Attacke wurde vor 4 Tagen entdeckt. Betroffene Server wurden vom Netz genommen. Wie viele aktuelle oder ehemalige Studierende betroffen sind, ist unklar. Bei der Abgeordnetenhauswahl in Berlin zeichnet sich eine ziemlich hohe Beteiligung ab. Bis 12 Uhr hatten knapp 28% der Wahlberechtigten abgestimmt. Rund 5 Prozentpunkte mehr als noch 2023. CDU und Linke liefern sich ein enges Rennen um Platz 1. Auch in Mecklenburg-Vorpommern wird gewählt. Dort liegen SPD und AfD laut Umfragen nahezu gleich auf. Die deutsche Autoindustrie verliert weiter an Boden gegenüber der Konkurrenz. VW, Mercedes und BMW haben im ersten Halbjahr fast 3% weniger Umsatz gemacht. Das zeigt eine Analyse der Beratungsgesellschaft EY, Diana Kramer berichtet.
14: Im Umsatzranking von 19 Autokonzernen landen VW, Mercedes und BMW auf den 3 letzten Plätzen. Unter dem Druck hoher Kosten, E-Mobilität und der wachsenden Konkurrenz, vor allem auch aus China und den USA, stehen in Deutschlands Autobranche aktuell tausende Jobs und ganze Werke auf der Kippe. Gegen den Kahlschlag wollen morgen an 200 Orten in ganz Deutschland mehr als 100.000 Beschäftigte auf die Straße gehen.
13: KI-Systeme können Texte gut verarbeiten, tun sich aber schwer damit, Formen zu erkennen. Das zeigt eine Studie der New York University. Demnach erkennt das menschliche Gehirn Silhouetten von Objekten deutlich zuverlässiger als künstliche Intelligenz. Die Forscher warnen, gerade beim autonomen Fahren ist das ein Problem, denn dort kommt es darauf an, auch bei Nebel oder Dämmerung sicher zu erkennen, was sich auf der Straße befindet.
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11: Jetzt KI. Bei uns immer die wichtigsten Verkehrsmeldungen zuerst. Vorsicht auf der A7 Ulm Richtung Füssenreute zwischen Woringen und Bad Grönenbach. Ein totes Tier liegt auf dem linken Fahrstreifen. Auf der A8 Stuttgart Richtung München.

0: B17 zwischen Friedberg und Dasing ist die Unfallstelle geräumt. B17 Reute Richtung Landsberg, Steingaden, Füssener Straße bis Schongauer Straße zwischen Schlögelmühlstraße und Hammerschmiedstraße 1 Kilometer Stau bis zu 9 Minuten Zeitverlust. B310 Hindelang Oberjoch Richtung Nesselwang zwischen Abzweig nach Nesselwang und A7 Eu-Mittelberg 1 Kilometer Stau bis zu 10 Minuten Zeitverlust. Die neuesten Blitzer auf der NU8 bei Elchingen und auf der B12 bei Weidnau. Auf der Münchener Straße in Schwangau sowie auf der B19 bei Burgberg. Gute Fahrt!
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0: 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Jetzt KI.
9: Die aktuellen Wetterwerte. Pfaffenhausen stark bewölkt bei 25 Grad. Augsburg bedeckt bei

0: 24 Grad und Gersthofen ebenfalls 24 Grad. Unter dichter Wolkendecke zeigt sich der Sonntagnachmittag zunächst bedeckt. In Augsburg, Nordschwaben und dem Allgäu lockert es zum Abend hin stellenweise auf. In der Nacht ist der Himmel meist wolkig, der Wind weht nur leicht. Morgen wechseln Wolken und freundliche Abschnitte, später zeigt sich häufiger die Sonne. Am Dienstag bringt eine kühlere Nacht frische Luft, tagsüber zeigt es sich wieder freundlich bei 14 bis 18 Grad. Zur Wochenmitte wird es überwiegend sonnig mit 14 bis 19 Grad am Nachmittag. In höheren Lagen sind die Nächte frischer als im städtischen Bereich.
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0: Bei uns immer die wichtigsten Verkehrsmeldungen zuerst. Vorsicht auf der A7 Ulm Richtung Füssenreute zwischen Woringen und Bad Grönenbach. Ein totes Tier liegt auf dem linken Fahrstreifen. Auf der A8 Stuttgart Richtung München zwischen Friedberg und Dasing ist die Unfallstelle geräumt. B17 Reute Richtung Landsberg, Steingaden, Füssener Straße bis Schongauer Straße zwischen Schlögelmühlstraße und Hammerschmiedstraße. 1 Kilometer Stau bis zu 9 Minuten Zeitverlust. B310 Hindelang Oberjoch Richtung Nesselwang zwischen Abzweig nach Nesselwang und A7 Eu-Mittelberg, 1 Kilometer Stau bis zu 10 Minuten Zeitverlust. Die neuesten Blitzer auf der NU8 bei Elchingen und auf der B12 bei Weidnau. Auf der Münchener Straße in Schwangau sowie auf der B19 bei Burgberg. Gute Fahrt!
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5: Aktuell meldet Augsburg Hochzoll bedeckt bei 23 Grad, Stadt Bergen 23 Grad und Türkheim 23 Grad. Am Nachmittag zeigt sich über Augsburg, Nordschwaben und dem Allgäu eine dichte Wolkendecke. Bis zum Abend ist es bedeckt bei leichtem Wind und rund 20 Grad. In der Nacht hält sich zunächst das Grau, später sind erste Auflockerungen möglich. Morgen wechseln sich Wolken und freundliche Abschnitte ab, im Tagesverlauf ist es überwiegend trocken. Am Dienstag ist es sonniger, zur Wochenmitte setzt sich das freundliche Wetter fort. Der Tag beginnt dann allerdings mit rund 4 Grad.
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7: Ich bin Dominik Schweiger. Berlin wählt heute ein neues Abgeordnetenhaus, Mecklenburg-Vorpommern einen neuen Landtag. In der Hauptstadt lag in den jüngsten Umfragen zuletzt die Linke vorn. Im Nordosten deutet sich ein Kopf-an-Kopf-Rennen zwischen SPD und AfD an. Lea Matschulat berichtet.
8: Wie schneidet die AfD ab? Vor allem in Mecklenburg-Vorpommern, wo sie stärkste Kraft werden könnte. Und wie viele Wähler und Wählerinnen entscheiden sich für die CDU? Diese beiden Fragen betreffen auch die Bundesregierung. Kanzler und CDU-Chef Merz trifft sich gleich heute Abend mit dem Präsidium, also dem Führungsgremium seiner Partei. Gleich nach der ersten Prognose und den Hochrechnungen können sie besprechen, was die Ergebnisse für die Zukunft auch von Kanzler Merz bedeuten.
7: Deutschlands große Autobauer fallen im internationalen Vergleich weiter zurück. Die Umsätze von VW, Mercedes-Benz und BMW sind im ersten Halbjahr um knapp 3% gesunken. Auch die Gewinne sind deutlich zurückgegangen. Die meisten internationalen Konkurrenten konnten ihre Umsätze dagegen steigern. Bei einem massiven Hackerangriff auf die Münchner Ludwig-Maximilians-Universität sind sensible Daten von Studierenden abgegriffen worden. Das könnten unter anderem Namen, Adressen, IBAN und Krankenversicherungsnummern sein. Prüfungsdaten sind laut LMU nicht betroffen. Wie viele der mehr als 50.000 Studierenden betroffen sind, ist noch unklar. Das Bayerische Landeskriminalamt ermittelt.

0: Zum Tennis. Deutschland steht beim Davis Cup Duell mit Kroatien kurz vor dem Einzug in die Finalrunde. Kevin Kravitz und Tim Pütz gewannen im Doppel in Halle klar in 2 Sätzen und brachten das deutsche Team mit 2:1 in Führung. Für das Weiterkommen reicht nun ein Sieg in einem der beiden noch ausstehenden Einzel.
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2: B17 Reute Richtung Landsberg. In Steingaden auf der Füssener Straße zwischen Ortseingang und Krankenhausstraße 1 Kilometer Stau. Bis zu 9 Minuten Zeitverlust. Sowie zwischen Bieberschwöll und Steingaden 1 Kilometer Stau. Bis zu 12 Minuten Zeitverlust. B310 Hindelang-Oberjoch Richtung Nesselwang. Zwischen Abzweig nach Nesselwang und A7 Eu-Mittelberg 2 Kilometer Stau. Auf der B19 bei Burgberg ist ein Blitzer gemeldet.
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13: Im Moment in Augsburg bedeckt bei 23 Grad. Langneuf nach 24 Grad und Babenhausen stark bewölkt bei 22 Grad. Heute am frühen Abend ist der Himmel über Augsburg, Nordschwaben und dem Allgäu bedeckt. Bei leichtem Wind liegen die Werte zwischen 21 und 24 Grad. In der Nacht lockert die Wolkendecke etwas auf. Morgen gibt es einen freundlichen Wechsel aus Sonne und Wolken. Am Dienstag setzt sich die Sonne häufiger durch. In den frühen Morgenstunden liegen die Werte zwischen 4 und 8 Grad. Zur Wochenmitte wird es überwiegend sonnig und trocken. Zwischen Donau und Alpen wird es milder, in alpennahen Lagen frischer.
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13: Bei uns immer die wichtigsten Verkehrsmeldungen. Zuerst A7 Füssen-Reute Richtung Ulm. Zwischen Kreuzmemmingen und Bergheim steht ein defekter PKW. B310 Hindelang-Oberjoch Richtung Nesselwang. Zwischen Abzweig nach Nesselwang und A7 Eumittelberg. 2 Kilometer Stau mit bis zu 11 Minuten Zeitverlust. Wir haben nur einen Blitzer vorliegen auf der B19 bei Burgberg. Gute Fahrt.
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4: Ich bin Dominik Schweiger. In diesen Minuten schließen in Berlin und Mecklenburg-Vorpommern die Wahllokale. Schon vorab hat sich eine recht hohe Wahlbeteiligung abgezeichnet. In Mecklenburg-Vorpommern haben bis 14 Uhr schon 40% der Wahlberechtigten ihre Stimme abgegeben. 2021 waren es zur selben Uhrzeit etwas über 32%. Und auch in Berlin ist die Beteiligung offenbar höher als bei der letzten Wahl. Nach dem Hackerangriff an der Münchner Ludwig-Maximilians-Universität, bei dem massenhaft Daten von Studierenden geklaut wurden, gibt's heftige Kritik von der SPD. Für den Landtagsabgeordneten von Brunn ist nicht ganz klar, warum die LMU so lange gewartet hat, über den Angriff zu informieren. Der Hack ist laut LMU schon am Mittwoch bemerkt worden. Jetzt müssten Fakten und Daten auf den Tisch, hieß es. Vor dem bundesweiten Aktionstag der IG Metall verschärft sich der Streit um den Sparkurs der Autoindustrie. Der Branchenverband VDA fordert von der Gewerkschaft mehr Bereitschaft zu Veränderungen. Hohe Arbeitskosten und kürzere Arbeitszeiten seien Nachteile im internationalen Wettbewerb. Die IG Metall protestiert morgen gegen Stellenabbau und die Verlagerung der Produktion ins Ausland. In der Fußball-Bundesliga hat RB Leipzig eine Niederlage einstecken müssen. Bayer Leverkusen hat die Sachsen mit 2:0 besiegt. Die Ergebnisse aus der zweiten Liga: Bielefeld-Heidenheim 2:2, Cottbus-St. Pauli 1:1 und Hannover-Bochum 2:1. Und im Tennis hat Alexander Zverev Deutschland in die Davis Cup-Finalrunde geführt. Er gewann sein Einzel gegen den Kroaten Dino Prismic klar in 2 Sätzen.
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5: Bei uns immer die wichtigsten Verkehrsmeldungen zuerst. Auf der B17 Füssener Straße Landsberg Richtung Reute staut es sich zwischen Horn und Füssen auf 1 Kilometer. Der Zeitverlust beträgt bis zu 9 Minuten. Die neuesten Blitzer auf der B12 bei Wildpolsried und auf der B19 bei Burgberg. Kommt gut ans Ziel.
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10: Im Moment in Augsburg Lechhausen bedeckt bei 23 Grad, dazu Gessertshausen 23 Grad und Lauben 23 Grad. Zum frühen Abend ist es zwischen Donau und den Alpen bewölkt bei etwa 22 Grad, später lockert es zögerlich auf und der leichte Wind lässt nach. Morgen wechseln sich Wolken und freundliche Abschnitte ab, am Dienstag scheint nach einer klareren Nacht häufig die Sonne. Zur Wochenmitte ist es freundlich und weitgehend trocken. Am Morgen liegen die Temperaturen bei rund 3 Grad und in den Alpentälern ist es nachts etwas kühler als in den Städten und im nördlichen Flachland.
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10: Bei uns immer die wichtigsten Verkehrsmeldungen zuerst. Auf der B17 Füssener Straße Landsberg Richtung Reute staut es sich zwischen Horn und Füssen auf 1 Kilometer. Der Zeitverlust beträgt bis zu 9 Minuten. Die neuesten Blitzer auf der B12 bei Wildpolsried und auf der B19 bei Burgberg. Kommt gut ans Ziel.
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4: Die aktuellen Wetterwerte. Augsburg, Fürnabberau 23 Grad und bedeckt. Inchenhofen ebenfalls 23 Grad. Füssen 19 Grad. Am Abend ist der Himmel bedeckt, der Wind weht leicht. Bis Mitternacht bleibt es meist bewölkt bei rund 20 Grad. In der Nacht lockert es zeitweise auf und es wird frischer. Morgen zeigt sich die Sonne häufiger bei leichtem bis mäßigem Wind. Am Dienstag liegen die Frühwerte bei 3 bis 9 Grad und der Tag wird freundlich. Zur Wochenmitte bleibt es sonnig, die Nächte werden frischer.
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6: Ich bin Dominik Schweiger.
7: In Mecklenburg-Vorpommern ist die Wahl vorbei. Laut erster Prognose wird die AfD mit 37,8% knapp stärkste Kraft, gefolgt von der SPD mit 36,3%. Die Linke erreicht 7,5%. Die CDU kommt auf 5,1% und die Grünen auf 5,5%. Das BSW würde so den Einzug in den Landtag verpassen, ebenso die FDP. Bislang regiert Ministerpräsidentin Schwesig mit einer

0: rot-roten Koalition. In Berlin zeichnet sich bei der Abgeordnetenhauswahl ein Sieg der Linken ab. Laut erster Hochrechnung kommt sie auf 25,8%, die CDU erreicht 20%. Dahinter folgen AfD mit 13,8% und Grüne mit 15,4%. Das BSW muss mit genau 5% um den Einzug bangen. Die Reformen müssen kommen. CDU-Chef Merz gibt sich trotz der Wahlniederlagen standfest und wirbt für Vertrauen in die Arbeit der Bundesregierung. Ja, man habe in Sachsen-Anhalt, Mecklenburg-Vorpommern und Berlin Verluste hinnehmen müssen. Etwa bei den Kommunalwahlen in Niedersachsen sei die CDU aber wieder stärkste Kraft gewesen. Vor der Wahl hatten sich die Ministerpräsidenten der Länder hinter Merz als Parteichef und als Kanzler gestellt. Zum Sport. RB Leipzig hat in der Fußball-Bundesliga mit 0:2 bei Bayer Leverkusen verloren. In der zweiten Liga trennten sich Bielefeld und Heidenheim 2:2 unentschieden, sowie Cottbus und St. Pauli 1:1. Hannover gewann gegen Bochum mit 2:1.
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2: Bei uns immer die wichtigsten Verkehrsmeldungen zuerst. Vorsicht auf der A7 Ulm Richtung Füssenreute zwischen Rastplatz Witzighausen und Ausfahrt Föhringen. Gefahr durch einen defekten PKW. Auf der A96 München Richtung Lindau zwischen Buchloe West und Bad Wörishofen blockiert ein defektes Fahrzeug den Standstreifen. Blitzer auf der Startstraße 2015 in Bad Wörishofen kommt gut an.
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1: 3 Michelin-Sterne-Restaurants in einer Stadt. Graz kann sich in diesem Jahr mehrfach über die besondere Auszeichnung freuen. Eines der prämierten Lokale heißt zur Goldenen Birn. Royal Dining erlebt man hier. Das große Gourmet-Menü zaubert Küchenchef Jan Eggers.
2: Royal Dining bedeutet für uns oder fürs Restaurant, unsere Gäste auf eine Zeitreise mitzunehmen, alte Rezepte neu aufleben zu lassen und deshalb quasi auf dem Sternenniveau oder Fine Dining quasi auch wieder darzubieten.
1: Wer die Grazer Spitzengastronomie entdecken möchte, findet neben der Goldenen Birn noch 2 weitere Michelin-Sterne-Restaurants, das Artis und die Genießerei am Markt.
0: Mehr Infos gibt's auf regiongraz.at und auf ratgeberjournal.de.
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4: Die aktuellen Wetterwerte. Augsburg, Fürn-Aberau 23 Grad und bedeckt. Inchenhofen ebenfalls 23 Grad. Füssen 19 Grad. Am Abend ist der Himmel bedeckt, der Wind weht leicht. Bis Mitternacht bleibt es meist bewölkt bei rund 20 Grad. In der Nacht lockert es zeitweise auf und es wird frischer. Morgen zeigt sich die Sonne häufiger bei leichtem bis mäßigem Wind. Am Dienstag liegen die Frühwerte bei 3 bis 9 Grad und der Tag wird freundlich. Zur Wochenmitte bleibt es sonnig, die Nächte werden frischer.
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4: Bei uns immer die wichtigsten Verkehrsmeldungen zuerst. Vorsicht auf der A7 Ulm Richtung Füssen-Reute zwischen Rastplatz Witzighausen und Ausfahrt Föhringen. Gefahr durch einen defekten PKW. Auf der A96 München Richtung Lindau zwischen Buchloe West und Bad Wörishofen blockiert ein defektes Fahrzeug den Standstreifen. Blitzer auf der Startstraße 2015 in Bad Wörishofen kommt gut an.
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5: Derzeit in Augsburg, Bärenkeller bedeckt bei 22 Grad. Hollenbach ebenfalls 22 Grad und Memmingen 21 Grad. Am Sonntagabend ist der Himmel bedeckt, örtlich ziehen Schauer durch. In der Nacht ist es vielfach bewölkt und der Wind lässt nach. Morgen wechseln sich Wolken und freundliche Abschnitte ab. Im Tagesverlauf setzt sich öfter die Sonne durch. Am Dienstag wird es deutlich kühler mit etwa 3 bis 8 Grad. Später ist es wieder freundlich. Zur Wochenmitte zeigt es sich sonnig und mild bei Höchstwerten um 18 Grad. Im Oberallgäu ist die Nacht spürbar kühler. Insgesamt bleibt der Trend in Augsburg, Nordschwaben und im Allgäu weitgehend konstant.
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7: Ich bin Dominik Schweiger. Bei der Wahl des Berliner Abgeordnetenhauses liegt die Linke nach Prognosen von ARD und ZDF deutlich in Führung. Die CDU landet demnach auf Platz 2. Bei der Landtagswahl in Mecklenburg-Vorpommern liegt die AfD knapp vor der SPD. Die CDU muss um den Wiedereinzug in den Landtag bangen. David Riemer berichtet.
8: In Mecklenburg-Vorpommern Riesenjubel bei der AfD. Stand jetzt kann sie ihr Ergebnis mehr als verdoppeln.

0: Schockstarre dagegen bei der CDU. Die Christdemokraten stürzen auf ihr bundesweit schwächstes Landtagswahlergebnis seit Gründung der Bundesrepublik. Ungewöhnlich für Kanzler Merz, der CDU-Chef ist kurz nach Veröffentlichung der ersten Zahlen in der Parteizentrale ans Mikro getreten. Das Wahlergebnis in MacPom hat er als Desaster bezeichnet. Der Rückenwind aus Berlin ist ausgeblieben, sagte er. Merz übernimmt die Verantwortung. Ob die Partei aber weiterhin hinter ihm steht, bleibt abzuwarten.
1: Der Chef des Deutschen Instituts für Wirtschaftsforschung, Fratscher, kritisiert die geplanten Entlastungen bei den Spritpreisen. Der Tankrabatt sei teuer, sozial ungerecht und wenig wirksam, sagte er dem Handelsblatt. Auch vom geplanten Preisdeckel erwartet der Ökonom kaum Entlastung. Stattdessen fordert Fratscher direkte Zahlungen an die Bürger, ähnlich wie bei der Energiepreispauschale. Bei der Suche nach einem vermissten Ehepaar hat die Polizei in Bayerisch Eisenstein ein brennendes Auto mit einer Leiche entdeckt. Der 46-jährige Fahrzeugbesitzer wurde wenig später schwer verletzt in einem nahegelegenen Waldstück gefunden und in eine Klinik geflogen. Ob er zu dem getrennt lebenden Ehepaar gehört, ist noch unklar. Auch die Identität des Toten und die Hintergründe werden noch ermittelt. Zum Sport. In der Fußball-Bundesliga hat Bayer Leverkusen sein Heimspiel gegen RB Leipzig mit 2:0 gewonnen. Schalke und Elversberg haben sich 0:0 unentschieden getrennt.
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3: Bei uns immer die wichtigsten Verkehrsmeldungen. Zuerst die Vorsicht auf der A7 Füssen-Reute Richtung Ulm. Zwischen Altenstadt an der Iller und Illertissen blockiert ein liegen gebliebenes Fahrzeug den Standstreifen. Auf Höhe Bad Grönbach sind in beiden Richtungen Rehe auf der Fahrbahn. Vorsicht auf der A8 Stuttgart Richtung München zwischen Ulm-Ost und Oberelchingen. In beiden Richtungen sind Tiere auf der Fahrbahn. Die neuesten Blitzer auf der Berliner Allee in Augsburg und der Hauptstraße in Gessertshausen. Kommt gut an.
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1: Im Restaurant Artis in der Grazer Altstadt beginnt der Genuss schon lange vor dem ersten Bissen. Jedes Gericht wird hier wie ein kleines Kunstwerk angerichtet. Für dieses Konzept wurde das Restaurant erneut mit einem Michelin-Stern ausgezeichnet. Küchenchef Philipp Tütschek erklärt die Idee dahinter.
2: Bei mir ist es hauptsächlich die Nachhaltigkeit, dass wir Ende der Woche keine Produkte mehr im Haus haben. Deswegen dieses Überraschungsmenü, dass ich nicht einfach jedes Produkt da haben muss. Wenn ein Produkt einmal nicht lieferbar ist, muss ich nicht ausweichen auf ein falsches Produkt, sondern kann einfach ein neues Gericht schreiben.
1: Das Artis gehört zu den besonderen Fine-Dining-Adressen in Graz. Zwei weitere Michelin-Sterne-Restaurants sind die Genießerei am Markt und die Goldene Birn. Gemeinsam machen sie Graz zu einer der spannendsten Genussadressen Österreichs.
0: Mehr Infos auf regiongraz.at und auf ratgeberjournal.de.
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4: Derzeit in Augsburg, Bärenkeller bedeckt bei 22 Grad. Hollenbach ebenfalls 22 Grad und Memmingen 21 Grad. Am Sonntagabend ist der Himmel bedeckt, örtlich ziehen Schauer durch, in der Nacht ist es vielfach bewölkt und der Wind lässt nach. Morgen wechseln sich Wolken und freundliche Abschnitte ab, im Tagesverlauf setzt sich öfter die Sonne durch. Am Dienstag wird es deutlich kühler mit etwa 3 bis 8 Grad, später ist es wieder freundlich. Zur Wochenmitte zeigt es sich sonnig und mild bei Höchstwerten um 18 Grad, im Oberallgäu ist die Nacht spürbar kühler. Insgesamt bleibt der Trend in Augsburg, Nordschwaben und dem Allgäu weitgehend konstant.
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4: Bei uns immer die wichtigsten Verkehrsmeldungen. Zuerst die Vorsicht auf der A7 Füssen-Reute Richtung Ulm. Zwischen Altenstadt an der Iller und Illertissen blockiert ein liegengebliebenes Fahrzeug den Standstreifen. Auf Höhe Bad Grönbach sind in beiden Richtungen Rehe auf der Fahrbahn. Vorsicht auf der A8 Stuttgart Richtung München zwischen Ulm-Ost und Oberelchingen. In beiden Richtungen sind Tiere auf der Fahrbahn. Die neuesten Blitzer auf der Berliner Allee in Augsburg und der Hauptstraße in Gessertshausen.

0: Sandhausen. Kommt gut an.
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5: Ich bin Dominik Schweiger. Pleite für die CDU bei den Landtagswahlen in Mecklenburg-Vorpommern und Berlin. Im Nordosten ist die CDU auf ihr schlechtestes Ergebnis der Nachkriegsgeschichte abgestürzt. In der Hauptstadt wird die Linke deutlich stärkste Kraft vor der CDU, wie aus den Hochrechnungen von ARD und ZDF hervorgeht. David Riemer berichtet.
6: In Berlin könnte die Linke zum ersten Mal die regierende Bürgermeisterin stellen und der CDU den Posten abnehmen. In Mecklenburg-Vorpommern wird die AfD stärkste Kraft. Eine Regierungsbeteiligung ist aber unwahrscheinlich, weil die anderen Parteien eine Zusammenarbeit mit ihr ablehnen. Ministerpräsidentin Schwesig will trotz Verlusten weiter regieren.
5: Bundeskanzler Merz zieht trotz der Wahlniederlagen keinen Rücktritt in Betracht. Er wolle im Amt bleiben und die geplanten Reformen durchsetzen. Das CDU-Ergebnis in Mecklenburg-Vorpommern nannte Merz ein Desaster. In Berlin habe Spitzenkandidat Evers die Partei dagegen zu einem ordentlichen Ergebnis geführt. Das Münchner Oktoberfest ist ziemlich erfolgreich angelaufen. Allein am Eröffnungstag kamen rund 450.000 Menschen. Mit dem Tag heute dürfte schon die Millionenmarke geknackt werden. Trotz vereinzelten Gedränges sprechen Polizei und Rettungskräfte von einem überwiegend ruhigen Verlauf. Der Stillstand eines Fahrgeschäfts, bei dem Besucher kopfüberfest saßen, wurde durch einen Sensor ausgelöst. Das defekte Bauteil ist inzwischen ausgetauscht. Zum Sport. RB Leipzig hat in der Fußball-Bundesliga mit 0:2 bei Bayer Leverkusen verloren. Schalke und Elversberg haben sich 0:0 unentschieden getrennt.
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7: Vorsicht auf der A7 Füssenreute Richtung Ulm. Zwischen Altenstadt an der Iller und Illertissen steht ein liegengebliebenes Fahrzeug. Der Standstreifen ist blockiert. Zwischen Dreieck Allgäu und Kempten liegt ein toter größerer Vogel auf der Fahrbahn. Der Standstreifen ist

0: blockiert. Vorsicht auf der B31 Friedrichshafen Richtung Lindau zwischen B12 Rehlings und B308 A96 Sigmaszell. In beiden Richtungen ist ein Radfahrer ohne Beleuchtung auf der Fahrbahn unterwegs. Und hier der neueste Blitzer auf der B19 bei Burgberg. Kommt gut ans Ziel.
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1: Aktuell meldet Augsburg 19 Grad und Regen, Bobingen 21 Grad, dazu Durach 19 Grad und trocken. Der Himmel ist meist bedeckt, örtlich lockert es auf. In der Nacht ziehen die Wolken weiter auseinander, der Wind ist meist leicht. Morgen gibt es längere sonnige Abschnitte und milde Temperaturen. Am Dienstag startet der Tag in den kühleren Lagen mit 3 bis 6 Grad, tagsüber scheint häufig die Sonne. Zur Wochenmitte zeigt es sich freundlich bei 17 bis 19 Grad, im Alpenvorland sind die Nächte frischer, in den Städten etwas milder.
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1: Bei uns immer die wichtigsten Verkehrsmeldungen zuerst. Vorsicht auf der A7 Füssenreute Richtung Ulm. Zwischen Altenstadt an der Iller und Illertissen blockiert ein liegengebliebenes Fahrzeug den Standstreifen. Zwischen Dreieck Allgäu und Kempten liegt ein toter, größerer Vogel auf der Fahrbahn. Auch dort ist der Standstreifen blockiert. Auf der B31 Friedrichshafen-Lindau ist zwischen der B12 bei Rehlings und der B308 an der A96 bei Sigmarszell in beiden Richtungen ein Radfahrer ohne Beleuchtung auf der Fahrbahn. Es ist nur ein Blitzer gemeldet, auf der B19 bei Burgberg. Fantasy wünscht euch eine gute Fahrt.
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1: Aktuell meldet Augsburg Göggingen bedeckten Himmel bei 16 Grad, Großaitingen Regen bei 19 Grad und Pfronten 18 Grad. Heute Abend ist der Himmel zunächst bedeckt, örtlich fällt noch leichter Regen. In der Nacht lockert es in Augsburg, Nordschwaben und dem Allgäu auf. Morgen wechseln sich Wolken und freundliche Abschnitte ab, am Nachmittag wird es mild. Am Dienstag zeigt sich häufig die Sonne, nach klarer Nacht ist es besonders im Allgäu mit 3 bis 8 Grad frisch. Zur Wochenmitte bleibt der freundliche Wettertrend, tagsüber wird es wieder mild.
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3: Ich bin Dominik Schweiger. Pleite für die CDU bei den Landtagswahlen in Mecklenburg-Vorpommern und Berlin. Im Nordosten ist die CDU auf ihr schlechtestes Ergebnis der Nachkriegsgeschichte abgestürzt. In der Hauptstadt wird die Linke deutlich stärkste Kraft vor der CDU, wie aus den Hochrechnungen von ARD und ZDF hervorgeht. David Riemer berichtet.
4: In Berlin könnte die Linke zum ersten Mal die regierende Bürgermeisterin stellen und der CDU den Posten abnehmen. In Mecklenburg-Vorpommern wird die AfD stärkste Kraft. Eine Regierungsbeteiligung ist aber unwahrscheinlich, weil die anderen Parteien eine Zusammenarbeit mit ihr ablehnen. Ministerpräsidentin Schwesig will trotz Verlusten weiter regieren.
3: Bundeskanzler Merz zieht trotz der Wahlniederlagen keinen Rücktritt in Betracht. Er wolle im Amt bleiben und die geplanten Reformen durchsetzen. Das CDU-Ergebnis in Mecklenburg-Vorpommern nannte Merz ein Desaster. In Berlin habe Spitzenkandidat Evers die Partei dagegen zu einem ordentlichen Ergebnis geführt. Das Münchner Oktoberfest ist ziemlich erfolgreich angelaufen. Allein am Eröffnungstag kamen rund 450.000 Menschen. Mit dem Tag heute dürfte schon die Millionenmarke geknackt werden. Trotz vereinzelten Gedränges sprechen Polizei und Rettungskräfte von einem überwiegend ruhigen Verlauf. Der Stillstand eines Fahrgeschäfts, bei dem Besucher kopfüberfest saßen, wurde durch einen Sensor ausgelöst. Das defekte Bauteil ist inzwischen ausgetauscht. Zum Sport. RB Leipzig hat in der Fußball-Bundesliga mit 0:2 bei Bayer Leverkusen verloren. Schalke und Elversberg haben sich 0:0 unentschieden getrennt.
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1: Aktuell sind uns keine Verkehrsbehinderungen und keine Blitzer bekannt.
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1: Aktuell meldet Augsburg Göggingen bedeckten Himmel bei 16 Grad, Großaitingen Regen bei 19 Grad und Pfronten 18 Grad. Heute Abend ist der Himmel zunächst bedeckt, örtlich fällt noch leichter Regen. In der Nacht lockert es in Augsburg, Nordschwaben und dem Allgäu auf. Morgen wechseln sich Wolken und freundliche Abschnitte ab, am Nachmittag wird es mild. Am Dienstag zeigt sich häufig die Sonne, nach klarer Nacht ist es besonders im Allgäu mit 3 bis 8 Grad frisch. Zur Wochenmitte bleibt der freundliche Wettertrend, tagsüber wird es wieder mild.
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1: Aktuell sind uns keine Verkehrsbehinderungen und keine Blitzer bekannt.
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1: Momentan meldet Augsburg stark bewölkt bei 16 Grad, Totenweiß ebenfalls 16 Grad und Runkelsberg bedeckt bei 19 Grad. Zum späten Abend ist der Himmel bei uns bedeckt, bei leichtem Wind. Auch in der Nacht hält die Wolkendecke über Augsburg, Nordschwaben und dem Allgäu bei Temperaturen um 9 bis 14 Grad. Morgen lockert es zunehmend auf, die Sonne setzt sich vielerorts durch und es ist mild. Am Dienstag gibt es nach örtlichem Frühnebel erneut viel Sonne, die Temperaturen liegen zwischen 3 und 9 Grad. Zur Wochenmitte bleibt es freundlich, wobei sich Nebel in den Tälern Nordschwabens und des Unterallgäus länger hält und es im Ostallgäu etwas frischer ist.
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3: Ich bin Hendrik Daum. Die Menschen in Berlin und Mecklenburg-Vorpommern haben heute ihre Landesparlamente gewählt. Sieger der Abgeordnetenhauswahl in Berlin ist nach der jüngsten ZDF-Hochrechnung klar die Linke. Sie hat ihr Ergebnis verdoppelt und kommt auf gut 25%. Die CDU verliert deutlich und erreicht nur noch 19%. Drittstärkste Kraft ist die AfD, danach folgen Grüne und SPD. Bei der Landtagswahl in Mecklenburg-Vorpommern ist die AfD mit gut 38% stärker Kraft geworden, vor der SPD mit 35,5%. Die CDU würde laut der jüngsten ZDF-Hochrechnung mit 4,9% erstmals in der bundesdeutschen Geschichte aus einem Landtag fliegen. Das Münchner Oktoberfest hat einen Bilderbuchstart erlebt. Allein gestern zählte die Festleitung 450.000 Besucher. Mit heute dürften insgesamt knapp 1 Million Gäste erreicht werden. Einen besseren Auftakt könne man sich nicht wünschen. Das sagte Wiesenchef Scharpf. Auch schlimme Einsätze blieben den Helfern bisher erspart. Ein 25-jähriger Berliner, der brach sich den Arm beim Armdrücken. Inzwischen ist auch klar, warum ein Fahrgeschäft gestern stoppte und einige Menschen minutenlang kopfüber hängen blieben. Ein defekter Sensor hatte das Karussell gestoppt, das Bauteil wurde ausgewechselt, verletzt wurde bei dem Vorfall niemand. Der Präsident des Deutschen Instituts für Wirtschaftsforschung, Fratscher, hat die geplanten Maßnahmen der Bundesregierung gegen die hohen Spritpreise scharf kritisiert. Der erneute Tankrabatt sei teuer, sozial ungerecht und ökonomisch kontraproduktiv, sagte Fratscher dem Handelsblatt. Außerdem koste er Geld, das die Bundesregierung gar nicht habe. In der Fußball-Bundesliga hat Paderborn am Abend Hoffenheim mit 3:1 besiegt. Zuvor endete das Aufsteigerduell Schalke gegen Elversberg torlos mit 0:0 und Leverkusen gewann gegen Leipzig mit 2:0.
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1: Keine Verkehrsmeldungen und keine Blitzer gemeldet.
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1: Momentan meldet Augsburg stark bewölkt bei 16 Grad, Totenweiß ebenfalls 16 Grad und Runkelsberg bedeckt bei 19 Grad. Zum späten Abend ist der Himmel bei uns bedeckt, bei leichtem Wind. Auch in der Nacht hält die Wolkendecke über Augsburg, Nordschwaben und dem Allgäu bei Temperaturen um 9 bis 14 Grad. Morgen lockert es zunehmend.

0: klimmt auf, die Sonne setzt sich vielerorts durch und es ist mild. Am Dienstag gibt es nach örtlichem Frühnebel erneut viel Sonne. Die Temperaturen liegen zwischen 3 und 9 Grad. Zur Wochenmitte bleibt es freundlich, wobei sich Nebel in den Tälern Nordschwabens und des Unterallgäus länger hält und es im Ostallgäu etwas frischer ist.
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0: Keine Verkehrsmeldungen und keine Blitzer gemeldet.
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1: Ich bin Hendrik Daum. Die Menschen in Berlin und Mecklenburg-Vorpommern haben ihre Landesparlamente gewählt. Sieger der Abgeordnetenhauswahl in Berlin ist klar die Linke. Sie hat ihr Ergebnis verdoppelt und kommt auf gut 25%. Die CDU verliert deutlich und erreicht nur noch 19%. Drittstärkste Kraft ist die AfD, danach folgen Grüne und SPD. Bei der Landtagswahl in Mecklenburg-Vorpommern ist die AfD mit gut 38% stärkste Kraft geworden, vor der SPD mit 35,5%. Die CDU würde laut der jüngsten ZDF-Hochrechnung mit 4,9%. Erstmals in der bundesdeutschen Geschichte aus einem Landtag fliegen. Nach dem Hackerangriff auf die Ludwig-Maximilians-Universität wirft der SPD-Landtagsabgeordnete und Digitalexperte von Brunn der Hochschule vor, die Betroffenen zu spät informiert zu haben. Nach Angaben der LMU wurde der Vorfall bereits am Mittwoch bemerkt. Informationen dazu veröffentlichte die Uni jedoch erst gestern. Laut LMU haben Hacker Daten zur Immatrikulation abgegriffen, darunter Namen, Adressen und Bankdaten. Der Präsident des Deutschen Instituts für Wirtschaftsforschung, Fratscher, hat die geplanten Maßnahmen der Bundesregierung gegen die hohen Spritpreise scharf kritisiert. Der erneute Tankrabatt sei teuer, sozial ungerecht und ökonomisch auch kontraproduktiv, sagte Fratscher dem Handelsblatt. Außerdem koste er Geld, das die Bundesregierung nicht habe. In der Fußball-Bundesliga hat Paderborn am Abend Hoffenheim mit 3:1 besiegt. Zuvor endete das Aufsteigerduell Schalke gegen Elversberg torlos mit 0:0. Und Leverkusen gewann gegen Leipzig mit 2:0.
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2: Im Moment sind keine Behinderungen und keine Blitzer gemeldet.
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1: Derzeit in Augsburg, Spickelherrenbach bedeckt bei 13 Grad, Affing 13 Grad und Dierlewang 16 Grad. Am späten Abend liegt zwischen der Donau und den Alpen eine dichte Wolkendecke. In der Nacht bleibt es bedeckt, der leichte Wind weht schwach. Morgen lockert die Wolkendecke zeitweise auf, mit freundlichen Abschnitten. Am Dienstag zeigt sich nach einer kühlen Nacht mit 4 bis 8 Grad verbreitet die Sonne. Zur Wochenmitte setzt sich das freundliche Wetter bei 17 bis 19 Grad fort. Nachts kühlt es in alpennahen Lagen stärker ab als in den windoffeneren Teilen Nordschwabens.
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1: Im Moment sind keine Behinderungen und keine Blitzer gemeldet.
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Im Moment in Augsburg, Jakobervorstadt Regen bei 13 Grad. Schwabmünchen ebenfalls 13 Grad, dazu Pfaffenhausen 14 Grad und stark bewölkt. Eine dichte Wolkendecke liegt über der Landschaft, der Wind ist schwach, bis zum Morgen lockert es auf und im Tagesverlauf zeigt sich meist die Sonne. In der Nacht auf Dienstag sinken die Temperaturen auf 3 bis 8 Grad, in alpennahen Lagen ist es besonders frisch. Am Dienstag gibt es nach kühlem Start viel Sonne und erneut milde Luft. Zur Wochenmitte ist es sonnig und

0: Mit 17 bis 19 Grad am wärmsten. Im weiteren Wochenverlauf fällt das freundliche Wetter in Augsburg, Nordschwaben und dem Allgäu an.
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2: Ich bin Hendrik Daum. Blankes Entsetzen bei den Christdemokraten. Die CDU ist nicht mehr im Landtag von Mecklenburg-Vorpommern vertreten. Nach dem vorläufigen Endergebnis erreicht die Partei nur 4,9% der Stimmen. Sieger der Landtagswahl ist die AfD mit gut 38%. Für die Regierungsbildung fehlt ihr aber ein Koalitionspartner. Die SPD von Ministerpräsidentin Schwesig kommt auf 35,5%. Die Linke und die Grünen schaffen es in den Landtag, das BSW nicht. SPD, Linke und Grüne hätten gemeinsam eine Mehrheit. Bei der Abgeordnetenhauswahl in Berlin hat sich die Linke unter Spitzenkandidatin Elif Eralp mit fast 26% durchgesetzt. Die CDU erreicht knapp 19%. Danach folgen die AfD mit 16, die Grünen mit 14 und die SPD mit 12%. Und auch in Berlin scheitert das BSW an der 5%-Hürde. Der Präsident des Deutschen Instituts für Wirtschaftsforschung, Fratscher, hat die geplanten Maßnahmen der Bundesregierung gegen die hohen Spritpreise scharf kritisiert. Der erneute Tankrabatt sei teuer, sozial ungerecht und ökonomisch auch kontraproduktiv, sagte Fratscher dem Handelsblatt. Außerdem koste er Geld, das die Bundesregierung nicht habe. Nach dem Hackerangriff auf die Ludwig-Maximilians-Universität wirft der SPD-Landtagsabgeordnete und Digitalexperte von Brunn der Hochschule vor, die Betroffenen zu spät informiert zu haben. Nach Angaben der LMU wurde der Vorfall bereits am Mittwoch bemerkt. Informationen dazu veröffentlichte die Uni jedoch erst am Samstag. Laut LMU haben Hacker Daten zur Immatrikulation abgegriffen, darunter Namen, Adressen und Bankdaten. In der Fußball-Bundesliga hat Paderborn am Abend Hoffenheim mit 3:1 besiegt. Zuvor endete das Aufsteigerduell Schalke gegen Elversberg torlos mit 0:0 und Leverkusen gewann gegen Leipzig mit 2:0.
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0: Uns liegen keine Verkehrsstörungen und keine Blitzer vor.
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1: Die aktuellen Wetterwerte: Augsburg-Lechhausen stark bewölkt bei 13 Grad, Schildberg ebenfalls 13 Grad und Memmingen 18 Grad und bedeckt. Über Augsburg, Nordschwaben und dem Allgäu ist es bedeckt, bei kaum Wind in der trüben Nacht. Am Morgen zeigt sich der Himmel zunächst grau, im Tagesverlauf setzt sich die Sonne durch und es ist mild.
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1: Uns liegen keine Verkehrsstörungen und keine Blitzer vor.
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1: Die aktuellen Wetterwerte: Augsburg-Hochzoll 13 Grad und Regen, Königsbrunn 12 Grad, dazu Kamlach 13 Grad. Zum Wochenstart am Montag, dem 21. September, ist es nachts bedeckt, kaum Wind weht. Am Vormittag lockert die Wolkendecke auf, später zeigt sich die Sonne mit freundlichen Abschnitten. Die kommende Nacht ist deutlich kühler, bei 3 bis 9 Grad. Morgen scheint nach frischem Beginn oft die Sonne. Zur Wochenmitte zeigt es sich sonnig und mit 17 bis 19 Grad noch etwas milder. Auch am Donnerstag hält das freundliche Wetter an und der Erwärmungstrend besteht weiter. In Augsburg, Nordschwaben und dem Allgäu sind die Nächte in alpennahen Lagen frischer, in den Städten etwas milder.
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